0: SPD kommt in der Umfrage auf 13, die Grünen auf 14 und die Linke auf 10%. In Kuba ist es ab Samstag wohl nicht mehr möglich, mit Mastercard oder Visa-Kreditkarten zu bezahlen. Laut der Zentralbank des kommunistischen Inselstaats stellt eine zuständige ausländische Bank die Abwicklung ein. Hintergrund sind nach kubanischen Angaben die jüngsten US-Sanktionen. Das war gestern ein schwarzer Tag für einen großen Traditionsclub. In München gibt's ja nicht nur den FC Bayern, sondern auch noch den TSV 1860. Doch während die einen Meister und Pokalsieger sind, müssen die anderen jetzt zwangsweise runter in die Regionalliga Bayern, also in die vierte Liga. Wegen eines Finanzstreits mit Investor Hassan Ismaik kann der TSV 1860 die Lizenzauflagen für die dritte Fußballliga nicht erfüllen.
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2: Jerome K. Jerome war ein englischer Schriftsteller, Humorist, Journalist und Bühnenautor. Er wurde am 2. Mai 1859 in Walsall, Staffordshire, geboren und starb am 14. Juni 1927 in Northampton. Berühmt wurde er vor allem durch Three Men in a Boat, auf Deutsch Drei Männer im Boot, das 1989 erschien. Jerome K. Jerome war ein Mann, der den Humor nicht von außen betrachtete, sondern ihn mitten im Alltag fand. Er schrieb nicht über große Helden, ferne Schlachten oder dramatische Schicksale. Er schrieb über Menschen, die sich überschätzen, Dinge verlieren, schlechte Entscheidungen treffen und trotzdem irgendwie weitermachen. Geboren wurde er 1859 in England. Sein Leben begann keineswegs leicht. Die Familie hatte finanzielle Schwierigkeiten und Jerome musste früh arbeiten. Bevor er Schriftsteller wurde, war er unter anderem Angestellter, Lehrer, Schauspieler und Journalist. Diese unterschiedlichen Erfahrungen gaben ihm einen genauen Blick für Menschen, ihre Eigenheiten und ihre kleinen Schwächen. Sein großer Durchbruch kam mit Drei Männer im Boot. Das Buch entstand aus der Idee einer Reise auf der Themse und wurde zu einem der bekanntesten humoristischen Werke der englischen Literatur. Interessant ist, die drei Männer im Buch haben reale Vorbilder. Jay basiert auf Jerome selbst, George und Harris auf Freunden des Autors. Der Hund Montmorency dagegen war eine Erfindung. Aber eine so gelungene, dass man kaum glauben möchte, dass es ihn nicht wirklich gegeben hat. Jeromes Humor ist besonders, weil er warmherzig ist. Er verspottet seine Figuren nicht grausam. Er zeigt sie liebevoll in ihrer ganzen Menschlichkeit. Seine Komik entsteht aus Übertreibung, Selbstironie und dem genauen Blick für Situationen, die jeder kennt. Man plant etwas ganz Einfaches. Und plötzlich wird daraus ein riesiges Durcheinander. Gerade deshalb wirkt Drei Männer im Boot bis heute frisch. Die Welt hat sich verändert, aber Menschen bleiben Menschen. Wir packen immer noch zu viel ein. Wir überschätzen immer noch unsere Fähigkeiten. Wir streiten über Kleinigkeiten und wir merken oft erst unterwegs, dass eine Reise nicht deshalb schön wird, weil alles perfekt läuft, sondern weil wir später über das Unperfekte lachen können. Jerome K. Jerome schrieb auch andere Werke, darunter Idle Thoughts of an Idle Fellow und später die Fortsetzung Three Men on the Bumble. Auf Deutsch oft als Drei Männer auf Bummelfahrt bekannt und doch hat kein anderes Werk den Ruhm erreicht wie Drei Männer im Boot. Sein Stil machte ihn beim Publikum sehr beliebt. Kritiker waren anfangs nicht immer begeistert, weil seine Sprache locker, alltagsnah und wenig feierlich war. Aber genau das liebten die Leserinnen und Leser. Jerome schrieb so, als würde ein kluger, witziger Freund eine Geschichte erzählen.

Jerome K. Jerome war ein Mann, der den Humor nicht von außen betrachtete, sondern ihn mitten im Alltag fand. Er schrieb nicht über große Helden, ferne Schlachten oder dramatische Schicksale. Er schrieb über Menschen, die sich überschätzen, Dinge verlieren, schlechte Entscheidungen treffen und trotzdem irgendwie weitermachen. Geboren wurde er 1859 in England. Sein Leben begann keineswegs leicht. Die Familie hatte finanzielle Schwierigkeiten und Jerome musste früh arbeiten. Bevor er Schriftsteller wurde, war er unter anderem Angestellter, Lehrer, Schauspieler und Journalist. Diese unterschiedlichen Erfahrungen gaben ihm einen genauen Blick für Menschen, ihre Eigenheiten und ihre kleinen Schwächen. Sein großer Durchbruch kam mit Drei Männer im Boot. Das Buch entstand aus der Idee einer Reise auf der Themse und wurde zu einem der bekanntesten humoristischen Werke der englischen Literatur. Interessant ist, die drei Männer im Buch haben reale Vorbilder. Jay basiert auf Jerome selbst, George und Harris auf Freunden des Autors. Der Hund Montmorency dagegen war eine Erfindung. Aber eine so gelungene, dass man kaum glauben möchte, dass es ihn nicht wirklich gegeben hat. Jeromes Humor ist besonders, weil er warmherzig ist. Er verspottet seine Figuren nicht grausam. Er zeigt sie liebevoll in ihrer ganzen Menschlichkeit. Seine Komik entsteht aus Übertreibung, Selbstironie und dem genauen Blick für Situationen, die jeder kennt. Man plant etwas ganz Einfaches. Und plötzlich wird daraus ein riesiges Durcheinander. Gerade deshalb wirkt Drei Männer im Boot bis heute frisch. Die Welt hat sich verändert, aber Menschen bleiben Menschen. Wir packen immer noch zu viel ein. Wir überschätzen immer noch unsere Fähigkeiten. Wir streiten über Kleinigkeiten und wir merken oft erst unterwegs, dass eine Reise nicht deshalb schön wird, weil alles perfekt läuft, sondern weil wir später über das Unperfekte lachen können. Jerome K. Jerome schrieb auch andere Werke, darunter Idle Thoughts of an Idle Fellow und später die Fortsetzung Three Men on the Bumble. Auf Deutsch oft als Drei Männer auf Bummelfahrt bekannt. Und doch hat kein anderes Werk den Ruhm erreicht wie Drei Männer im Boot. Sein Stil machte ihn beim Publikum sehr beliebt. Kritiker waren anfangs nicht immer begeistert, weil seine Sprache locker, alltagsnah und wenig feierlich war. Aber genau das liebten die Leserinnen und Leser. Jerome schrieb so, als würde ein kluger, witziger Freund eine Geschichte erzählen.

0: heißer Sommertag in London. Die Luft flimmert über den Straßen, Kutschen rollen träge dahin, Pferde schnauben. Und irgendwo schlägt schwerfällig eine Kirchenglocke. In einem kleinen Zimmer sitzen drei junge Männer, die plötzlich zu einer erstaunlichen Erkenntnis gekommen sind. Sie sind krank. Und zwar ernsthaft. Nicht ein wenig müde, nicht bloß erschöpft, nein, krank. Jay, der Erzähler der Geschichte, hat kurz zuvor ein medizinisches Handbuch aufgeschlagen. Eigentlich wollte er nur nach einer Kleinigkeit suchen. Vielleicht nach einem harmlosen Symptom. Vielleicht nach einer Bestätigung, dass ihm gar nichts fehlt. Doch wie es mit medizinischen Handbüchern manchmal ist, man schlägt sie auf, liest ein paar Seiten und nach kurzer Zeit ist man überzeugt, mindestens die Hälfte aller bekannten Krankheiten zu besitzen. Ich habe so ziemlich alles, sagt Jay, während er das Buch zuklappt. Vom Typhus bis zur Wassersucht. Er hält kurz inne, denkt nach und fügt fast enttäuscht hinzu, nur das Hausmädchenknie fehlt mir. George und Harris hören aufmerksam zu. Sie lachen nicht. Im Gegenteil, sie nicken ernst. Denn auch sie fühlen sich erschöpft, überarbeitet, ausgelaugt. Das Leben in der Stadt hat ihnen zugesetzt. Die Hektik, der Lärm, die Verpflichtungen, das ewige Rennen und Funktionieren. All das scheint plötzlich viel zu viel. Die Diagnose ist eindeutig. Wenn auch nicht besonders wissenschaftlich, aber eindeutig. Es ist Zeit für Erholung.
1: Wir müssen raus, sagt Harris.
2: Frische Luft,
0: ergänzt George. Und Ruhe, sagt Jay. Eine kurze Pause entsteht. Und dann, sagt einer von ihnen, und vielleicht ein bisschen Abenteuer. So beginnt Drei Männer im Boot. Jerome K. Jeromes humorvoller Klassiker. Ein Roman, der weniger von großen Heldentaten erzählt, als von den kleinen Katastrophen des Alltags. Eine Geschichte über Freundschaft, Selbstüberschätzung und die erstaunliche Fähigkeit des Menschen, selbst die einfachsten Dinge kompliziert zu machen. Die drei Freunde beschließen, eine Bootstour auf der Themse zu unternehmen. Von Kingston aus wollen sie flussaufwärts reisen, die Natur genießen und dem hektischen London entkommen. Sie stellen sich ruhige Tage vor, klare Luft, glitzerndes Wasser, Vogelgesang, freundliche Gasthäuser und Abende unter freiem Himmel. Kurz gesagt, sie stellen sich alles wunderschön vor. Mit dabei ist Montmorency, ein kleiner Foxterrier mit großem Ego und einer ausgeprägten Vorliebe für Chaos. Montmorency ist kein Hund, der sich einfach still in eine Ecke legt. Er ist ein Hund mit Prinzipien. Und eines dieser Prinzipien lautet offenbar, wo Frieden herrscht, muss Unruhe geschaffen werden. Noch ahnt keiner der drei, dass ihre Reise nicht nur eine Fahrt auf der Themse wird, sie wird eine Prüfung, eine Komödie, eine Aneinanderreihung von Missverständnissen,

Das große Packen und der Beginn der Reise. Schon die Vorbereitung zeigt, dass diese Reise alles andere als reibungslos verlaufen wird. Wir packen das ganz systematisch, erklärt Jay selbstbewusst. Dieser Satz klingt überzeugend. Er klingt nach Ordnung, Übersicht und klarer Führung. Leider bleibt es nicht dabei. Denn nur wenige Minuten später herrscht völliges Durcheinander. Kisten werden geöffnet, wieder geschlossen und erneut geöffnet. Taschen werden halb gefüllt und wieder ausgeräumt. Dinge verschwinden spurlos. Wo sind sie? Nur um ein wenig später an völlig unerwarteten Orten wieder aufzutauchen. Ein Hemd liegt plötzlich zwischen den Lebensmitteln. Die Seife findet sich bei den Büchern. Und niemand weiß mehr, ob die Butter schon eingepackt wurde oder noch irgendwo auf einem Stuhl rumliegt. Wo ist die Zahnbürste? Welche Zahnbürste? Na meine. Ich dachte, die bringt jeder selbst mit. Jeder versucht, nützlich zu sein. Genau das ist das Problem. Denn je mehr Hände helfen, desto weniger scheint voranzugehen. George gibt Ratschläge, Harris packt Dinge ein, die kurz davor wieder ausgepackt werden müssen und Jay versucht, den Überblick zu behalten, verliert ihn aber natürlich selbst. Montmorency sitzt mitten im Chaos und wirkt, als würde er das Ganze mit stillem Vergnügen beobachten. Hin und wieder stellt er sich auf etwas, das dringend gebraucht wird. Oder er streckt seine Nase in eine Tasche. Oder er tut so, als müsse er unbedingt prüfen, ob die Lebensmittel auch wirklich geeignet sind. Am Ende ist alles irgendwie verstaut. Ob sinnvoll oder nicht, bleibt offen. Entscheidend ist, die drei glauben, fertig zu sein. Und manchmal ist der Glaube an Ordnung ja fast so gut wie Ordnung selbst. Die Reise kann beginnen. Zunächst zeigt sich die Themse von ihrer schönsten Seite. Sanft gleitet das Boot über das Wasser. Die Ufer sind grün. Bäume neigen sich über den Fluss und die Landschaft wirkt friedlich und einladend. Für einen kurzen Moment scheint alles genau so zu sein, wie die drei es sich vorgestellt haben. Sie atmen auf. London liegt hinter ihnen. Die Sorgen scheinen kleiner zu werden, die Sonne spiegelt sich auf dem Wasser und selbst Montmorency scheint für einen Augenblick zu akzeptieren, dass Ruhe durchaus ihren Reiz haben kann. Doch dieser Moment hält nicht lange. Schon bald wird das Rudern zur Herausforderung. Du ziehst so stark rechts. Nein, mach ich gar nicht. Ich zieh gar nichts rechts. Doch, das Boot dreht sich doch schon. Das liegt nur daran, dass du nicht richtig ruderst. Wir fahren im Kreis, schreit Harris. Und tatsächlich, statt würdevoll voranzukommen, drehen sie sich wie ein Karussell auf dem Wasser. Die Landschaft bleibt dieselbe. Naja. Es ist der Beginn einer Reihe von Missgeschicken, die sich durch die gesamte Reise ziehen. Die drei wollen Ruhe finden, doch zunächst finden sie vor allem heraus, dass Wasser, Ruder, Wind, Gleichgewicht und menschliche Eitelkeit eine schwierige Kombination ergeben können.

0: Zelt, Abendessen und die unbesiegbare Ananasdose. Nach den ersten Schwierigkeiten auf dem Wasser hoffen die drei Freunde, dass wenigstens der Abend friedlich verlaufen wird. Ein Lagerplatz wird gesucht, das Boot gesichert, das Gepäck ausgeladen. Alles wirkt machbar. Schließlich kann es doch nicht so schwer sein, ein Zelt aufzubauen. Das muss doch irgendwo befestigt werden, sagt Jay und hält eine Leine in der Hand. Das ist befestigt, behauptet Harris.
1: Das ist nicht befestigt, das hängt lose. Nein, das gehört so.
0: George betrachtet die Konstruktion mit zweifelndem Blick. Montmorency läuft währenddessen zwischen den Leinen hindurch und trägt mehr zur Verwirrung bei als zur Lösung. Ein kurzer Windstoß kommt auf. Das Zelt hebt sich, zittert, schwankt und fällt in sich zusammen. Stille. Ach, versuchen wir es nochmal. Sie versuchen es mehrfach mit Entschlossenheit. Aber irgendwann haben sie es geschafft. Ist nicht unbedingt schön. Nicht unbedingt vertrauenserweckend, aber irgendwie steht es. Und das allein bewerten alle als Erfolg. Doch die nächste Prüfung wartet bereits, das Kochen. Ein einfaches Abendessen wird zu einer logistischen Herausforderung. Zutaten fehlen. Utensilien? Unauffindbar. Das Feuer will, das will einfach nicht so brennen, wie es soll. Mal raucht es zu stark, mal geht es fast aus. Jeder hat eine Meinung dazu, wie man ein Feuer richtig macht, aber keiner scheint es wirklich zu können. Töpfe kippen, Brot wird feucht. Ach, das muss doch irgendwie klappen. Am Ende haben sie irgendwas gekocht und sie essen. Denn Hunger ist ein großzügiger Kritiker. Ein besonders denkwürdiger Moment ist die Episode mit der Dose Ananas. Die drei haben sie sorgfältig eingepackt, als besonderen Genuss für unterwegs. In Gedanken sehen sie bereits die goldenen Scheiben vor sich, süß und saftig. Eine kleine Belohnung nach einem anstrengenden Tag. Endlich was Vernünftiges, sagt George. Doch dann kommt die Entdeckung. Kein Dosenöffner? Und dann beginnt der Kampf. Mit Messern, Steinen, schierer Willenskraft versuchen sie, die Dose zu öffnen. Sie drehen, schlagen, hebeln, kratzen, drücken. Die Dose hat schon viele Dellen, aber sie gibt nicht nach. Sie wirkt fast lebendig. Wie ein kleiner glänzender Gegner, der sich vorgenommen hat, niemals, niemals zu kapitulieren. Ich glaube, sie gewinnt, sagt Harris. Und so bleibt die Ananas unberührt. Ein kleines Symbol für viele, viele Dinge, die auf dieser Reise nicht ganz so laufen wie geplant. Doch gerade in solchen Momenten zeigt sich der besondere Humor der Geschichte. Es sind ja keine großen Katastrophen, keine dramatischen Unglücke, keine Beinbrüche. Es sind die kleinen Niederlagen, die jeder kennt. Der fehlende Gegenstand, der falsche Angriff, der Plan, der in Wirklichkeit plötzlich ganz anders aussieht. Und sie lachen zusammen und lassen los. Und alles ist auf einmal verletzt.

Abschweifungen, Erinnerungen und Montmorencys Mission. Zwischen diesen Episoden schweift der Erzähler immer wieder ab. Und gerade diese Abschweifungen gehören zum besonderen Charme von drei Männern im Boot. Jay erzählt von historischen Ereignissen entlang der Themse, von alten Orten, früheren Reisen und skurrilen Begegnungen. Manchmal reicht ein Blick auf ein Dorf, eine Brücke oder eine alte Mauer und schon beginnt Jay eine neue Geschichte zu erzählen. Diese Einschübe wirken auf den ersten Blick zufällig, aber sie sind es, die den Roman lebendig machen. Sie geben ihm die Tiefe und Leichtigkeit dieser Reise zugleich. Mal geht es um alte Burgen und ihre Geschichten, mal um Menschen, die längst vergangen sind, mal um persönliche Erinnerungen, die plötzlich und scheinbar ohne Zusammenhang auftauchen. Das erinnert mich an, beginnt Jay. Und schon ist man mitten in einer neuen Anekdote. Diese Erzählweise fühlt sich an wie ein Gespräch unter Freunden. Man nimmt sich etwas vor, schweift ab, erinnert sich, lacht, kehrt zurück und verliert den Faden erneut. Genau darin liegt viel Wahrheit. Denn so verlaufen viele Reisen und viele Gespräche. Auch Montmorency sorgt regelmäßig für Bewegung. Dieser Hund, erklärt Jay, hat eine klare Überzeugung. Alles, was friedlich ist, muss gestört werden, damit es lebendig ist. Und genau das tut der Hund. Er jagt andere Hunde, springt unerwartet ins Wasser, bringt Gegenstände durcheinander und sitzt oft genau dort, wo er am meisten im Weg ist. Wenn jemand etwas sucht, steht Montmorency drauf. Wenn etwas trocken bleiben soll, nähert er sich mit seinem nassen Fell und schüttelt sich. Wenn Ruhe einkehrt, findet er immer einen Grund, sie zu beenden. Dabei ist er nicht nur einfach ein Haustier. Nein, er ist ein Charakter. Ein kleiner Störenfried mit Persönlichkeit. Ein Wesen, das so sehr von sich überzeugt ist, dass man ihm beinahe Respekt zollen muss. Doch irgendwie gehört er dazu. Ohne Montmorency wäre die Reise vermutlich ruhiger, langweilig und weniger unterhaltsam. Mit jedem Tag wird deutlicher, die drei Freunde sind keine Naturtalente im Umgang mit der freien Natur. Sie haben gute Absichten, aber wenig praktische Begabung. Sie wollen Abenteuer, aber am liebsten ohne Unbequemlichkeiten. Sie wünschen sich Einfachheit, machen aber alles komplizierter, ohne es zu wollen. Das Wetter schlägt um. Nur ein kurzer Schauer, sagt Harris optimistisch. Doch der Regen bleibt. Die Kleidung wird immer nasser. Das Boot rutschig. Das Zelt wirkt plötzlich weniger romantisch. Die Stimmung sinkt. Ich wusste, dass das so endet, murmelt George vor sich hin. Und doch, sie machen weiter. Denn genau darin liegt der Kern der Geschichte. Es geht nicht darum, alles richtig zu machen. So ist das Leben nicht. Es geht darum, weiterzumachen, auch wenn nichts perfekt läuft. Es geht darum, gemeinsam durch diese kleinen Schwierigkeiten zu gehen und irgendwann darüber lachen zu können. Und gemeinsam macht es am meisten Spaß. Vielleicht nicht sofort, aber später ganz sicher.

Kleine Katastrophen und freundliches Scheitern. Immer wieder geraten die drei Männer in Situationen, die ebenso banal wie komisch sind. Sie verlieren Dinge, finden sie wieder und verlieren sie erneut. Sie streiten, versöhnen sich und lachen über sich selbst. Sie sind überzeugt, beim nächsten Mal alles besser zu machen. Nur um kurz darauf in ein neues Durcheinander zu geraten. Einmal versuchen sie, das Boot korrekt anzulegen. Eigentlich klingt das einfach. Man nähert sich dem Ufer, wird langsamer, steigt aus, bindet das Boot fest. In der Vorstellung ist das eine ruhige, elegante Handlung. In der Realität wird daraus ein kleines Schauspiel. Langsam, ruft Jay. Ich bin langsam, sagt Harris. Du bist viel zu schnell, ruft Jay. Das liegt am Wasser. Das Boot kommt dem Ufer näher. Dann wieder nicht, dann zu schnell, dann im falschen Winkel. Einer greift nach einem Ast, ein anderer verliert beinahe das Gleichgewicht und Montmorency bellt. Und am Ende stoßen sie gegen das Ufer. Bums! Nicht elegant, aber effektiv. Genau so entwickelt sich die Reise. Als Abfolge kleiner Episoden, die zusammen ein großes Bild ergeben. Das Bild von Menschen, die versuchen, etwas Besonderes zu erleben und dabei immer wieder an ihren eigenen Grenzen scheitern. Doch dieses Scheitern ist nicht bitter. Es ist freundlich, es hat nichts Tragisches. Es lädt zum Lachen ein, weil es so menschlich ist. Jerome K. Jerome macht sich nicht über seine Figuren lustig. Er ist nicht grausam, nein, er zeigt liebevoll, wie diese Menschen sind. Er zeigt ihre Eitelkeit, ihre Schwächen, ihre Übertreibungen und ihre Hilflosigkeit. Aber immer mit Wärme. Man lacht nicht über sie, als stünde man über ihnen. Man lacht mit ihnen, weil man sich selbst darin wiedererkennt, vielleicht sogar findet. Wer hat das nicht schon einmal geplant und versucht, dass in der Vorstellung etwas wunderbar war und in der Wirklichkeit leider erstaunlich kompliziert wurde? Wer hat nicht schon einmal gedacht, das kann doch nicht so schwer sein, und kurz darauf wurde er eines Besseren belehrt? Gerade darin liegt die zeitlose Kraft dieses Klassikers. Die Bootsfahrt auf der Themse ist ein konkretes, reales Abenteuer, aber zugleich ein Bild für das Leben selbst. Man plant, packt, rudert los und merkt erst unterwegs, dass vieles anders kommt als gedacht. Manchmal fehlt der Dosenöffner für die Ananas, manchmal fällt das Zelt zusammen. Man rudert im Kreis, es kommt ein Sturm auf, Regen oder die Sonne ist zu heiß. Und trotzdem gibt es immer wieder schöne Augenblicke. Der stille Morgen am Fluss, das Lachen nach einem Streit. Es gibt das Gefühl, gemeinsam unterwegs zu sein. Es gibt diese Momente, in denen alles für einen Augenblick leicht wird und die Zeit scheint irgendwie stillzustehen. Diese Geschichte ist keine Geschichte von perfekten Helden. Sie zeigt uns Menschen, die sich bemühen, scheitern, improvisieren, aufstehen und weitermachen, weil sie leben. Und vielleicht ist das näher an der Wahrheit als so manche Heldengeschichte.

Oxford, die Rückkehr und die eigentliche Botschaft. Gegen Ende der Reise erreichen die drei Freunde schließlich ihr Ziel. Oxford liegt vor ihnen, erreicht nach vielen Umwegen, Missverständnissen und kleinen Katastrophen. Sie sind müde, durchnässt, leicht zerzaust und vermutlich weniger erholt, als sie es sich ursprünglich vorgestellt hatten. Aber sie sind zufrieden. Nicht, weil alles perfekt war, sondern weil sie es gemeinsam erlebt haben. Das war interessant, sagt Jay. Das war anstrengend, ergänzt George. Das war eine Erfahrung, sagt Harris. Und dann steht die entscheidende Frage im Raum. Und wie kommen wir zurück? Eine kurze Pause. Alle denken an das Rudern, an den Regen, an das Packen, an das Zelt und an die Ananasdose. An all die kleinen und größeren Schwierigkeiten, die sich auf dem Hinweg ereignet haben. Dann sagt Jay, mit dem Zug. Stille. Und dann nicken alle. Ja, sagt George, das ist vernünftig. Und so endet die Reise, wie sie begonnen hat, mit einer einfachen Entscheidung, die alles verändert. Was bleibt, ist mehr als nur eine Bootsfahrt. Drei Männer im Boot ist eine Geschichte über Freundschaft, über das Zusammensein, das Streiten und das gemeinsame Lachen. Es ist eine Geschichte über Selbstironie, über die Fähigkeit, sich selbst nicht zu ernst zu nehmen. Und es ist eine Geschichte über das Reisen selbst, nicht als spektakuläres Abenteuer, sondern als Abfolge kleiner, oft unscheinbarer Momente. Jerome zeigt uns, dass das Leben selten perfekt ist. Dass Pläne schiefgehen, dass Dinge verloren gehen, dass das Wetter nicht immer mitspielt, dass Menschen sich überschätzen, sich widersprechen und manchmal genau das Gegenteil von dem tun, was vernünftig wäre. Aber er zeigt auch, dass genau darin immer wieder der Humor liegt, unsere Menschlichkeit. Denn manchmal sind es gerade die Missgeschicke, die eine Reise unvergesslich machen. Nicht der perfekt gedeckte Tisch bleibt in Erinnerung, sondern die chaotische Mahlzeit, bei der alles durcheinander gerät. Nicht der makellose Plan bleibt, sondern der Moment, in dem man improvisieren musste. Nicht die glatte Fahrt bleibt, sondern die Kurve, die man eigentlich nicht fahren wollte. Die Themse fließt ruhig weiter. Die Landschaft verändert sich, die Tage vergehen und irgendwo darin sitzen drei Männer in einem Boot, die einfach nur Urlaub machen wollen und dabei etwas viel Wichtigeres gefunden haben. Die Erkenntnis, dass das Leben nicht perfekt sein muss, um gut zu sein. Vielleicht ist gerade das Unperfekte genau das, das es so lebendig macht. Vielleicht entsteht echte Erinnerung nicht dort, wo alles reibungslos verläuft, sondern dort, wo etwas aus dem Ruder läuft, im wahrsten Sinne des Wortes. Und vielleicht ist das die eigentliche Botschaft dieser Geschichte. Dass man einfach mal losfahren sollte, auch wenn man nicht genau weiß, was einen wirklich erwartet. Das Leben entdecken und erfahren. Und am Ende sind es nicht die perfekten Momente, die bleiben, sondern die, über die man später noch lachen kann, weil man sie erlebt hat.

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1: Ich bin Moritz Einzel. Nach der deutschen Niederlage im Bemühen um einen Sitz im UN-Sicherheitsrat geht es an die Ursachenforschung. Und da hat Bundesaußenminister Badefuhl im ARD-Interview gesagt, die späte Bewerbung sei ein Faktor gewesen, aber auch, dass einige gegen Deutschland gearbeitet hätten. Russland zum Beispiel, so Badefuhl.
2: Die haben natürlich kein Interesse daran, dass so ein starker Unterstützer der Ukraine dabei ist, wenn man am Tisch hier im Sicherheitsrat sitzt. Das heißt, wir haben auch mit wirklich Gegenwind zu kämpfen gehabt und der war so stark, dass es am Ende nicht gereicht hat.
1: Bei der Abstimmung in der Generalversammlung der Vereinten Nationen über neue Mitglieder des Sicherheitsrats in den kommenden beiden Jahren war Deutschland klar durchgefallen. Stattdessen dürfen sich Österreich und Portugal über Sitze in dem Gremium freuen. Mathe, Deutsch, Katastrophenschutz. Die SPD will den Katastrophenschutz künftig als Unterrichtsfach an Schulen verankern. Das hat Fraktionsvize Limbacher der Rheinischen Post gesagt. Ein solches Angebot könne die Begeisterung für ehrenamtliches Engagement wecken und zugleich die Resilienz unserer Gesellschaft erhöhen. Hochtief gehört an der Börse bald zum ersten Mal dem deutschen Leitindex DAX an. Der Baukonzern verdrängt den VW-Großaktionär Porsche SE, der in den Nebenwerteindex MDAX für mittelgroße Unternehmen absteigt. Hochtief profitierte zuletzt unter anderem vom Boom bei Rechenzentren und von milliardenschweren Infrastrukturprogrammen. Der TSV 1860 München muss zwangsweise in die viertklassige Regionalliga Bayern absteigen. Das hat der Traditionsklub mitgeteilt, nachdem eine Frist abgelaufen war, bis zu der die Münchner Löwen dem DFB einen Liquiditätsnachweis hätten erbringen müssen. Hintergrund ist ein Finanzstreit mit Investor Hasan Ismaik. Dadurch erhält 1860 nun keine Lizenz für die dritte Fußballliga.
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1: Ich bin Moritz Einzel. Bis 2030 soll in Deutschland keiner mehr obdachlos sein. Zu diesem Ziel hat sich Bundesbauministerin Huberts bekannt. Die Überwindung der Obdachlosigkeit sei eine Mammutaufgabe und eine Kraftanstrengung, an der man festhalten wolle, hat die SPD-Politikerin der Rheinischen Post gesagt. In den kommenden Jahren gebe der Bund 23,5 Milliarden Euro für bezahlbaren Wohnraum an die Länder, so Huberts. Nach der deutschen Abstimmungspleite im Rennen um einen Platz im UN-Sicherheitsrat hat Bundesaußenminister Wadefuhl eine tiefgreifende Analyse angekündigt. In der ARD sprach er von einer herben Niederlage.
2: Für uns alle ist das eine wirkliche Enttäuschung, das muss man sagen. Daran will ich nicht vorbeireden. Aber wir bleiben in den UN aktiv. Es gibt weitere große Aufgaben in der Außenpolitik. Wir werden uns auf andere Dinge konzentrieren.
1: Statt Deutschland wurden Österreich und Portugal in der UN-Generalversammlung für 2 Jahre in den Sicherheitsrat der Vereinten Nationen gewählt. Am Strand der dänischen Insel Anholt wird heute der unter dem Namen Timmy bekannte Buckelwal öffentlich obduziert. Ein kleines Team von Tierärzten und Walexperten will unter anderem DNA-Proben entnehmen und versuchen, die Todesursache zu klären. Der Buckelwal war nach wochenlanger Strandung vor der deutschen Ostseeküste in die Nordsee geschleppt worden. Dort verendete Timmy. Einige hatten es schon länger vermutet, jetzt ist es offiziell, Thomas und Lisa Müller sind kein Paar mehr. Der Fußballweltmeister von 2014 und seine Ehefrau hätten sich einvernehmlich vor einiger Zeit getrennt, bestätigte der gemeinsame Medienanwalt Christian Scherz. Thomas Müller war im vergangenen Jahr vom FC Bayern München zu den Vancouver Whitecaps gewechselt. Lisa begleitete ihn nicht nach Kanada.
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1: Ich bin Moritz Einzel. Guten Morgen. Deutschland bekommt keinen Sitz im UN-Sicherheitsrat, aber was bedeutet die Abstimmungsniederlage bei den Vereinten Nationen für die Bundesregierung und Kanzler Merz? CSU-Vize Weber sagte in der ARD:
2: Nee, ist keine Niederlage für Friedrich Merz. Aber zugegebenermaßen hat Deutschland in bestimmten Punkten klarere Position bezogen, beispielsweise an der Seite von Israel zu stehen.
1: Der Co-Chef der Linken van Aken entgegnete, das komme dabei raus, wenn man das Völkerrecht schreddere. Er warf der Bundesregierung vor, etwa gegenüber Russland und den USA völkerrechtlich mit zweierlei Maß zu messen.
3: Diese doppelte Stimme, das kommt nicht gut. Ich glaube, es saßen heute bei den Vereinten Nationen ganz viele Länder, die haben sich gesagt, diesen Friedrich Merz, den will ich nicht im Sicherheitsrat sehen. Und ganz ehrlich, ich will ihn da auch nicht sehen.
1: Statt Deutschland waren gestern Österreich und Portugal für 2 Jahre in den UN-Sicherheitsrat gewählt worden. Mathe, Deutsch, Katastrophenschutz? Die SPD will den Katastrophenschutz künftig als Unterrichtsfach an Schulen verankern. Das hat Fraktionsvize Limbacher der Rheinischen Post gesagt. Ein solches Angebot könne auch die Begeisterung für ehrenamtliches Engagement wecken. Hochtief gehört an der Börse bald zum ersten Mal dem deutschen Leitindex DAX an. Der Baukonzern verdrängt den VW-Großaktionär Porsche SE, der in den MDAX für mittelgroße Unternehmen absteigt. Hochtief profitierte zuletzt unter anderem vom Boom bei Rechenzentren. Der TSV 1860 München muss zwangsweise in die viertklassige Regionalliga Bayern absteigen. Das hat der Traditionsklub mitgeteilt, nachdem eine Frist abgelaufen war, bis zu der die Münchner Löwen dem DFB einen Liquiditätsnachweis hätten erbringen müssen. Hintergrund ist ein Finanzstreit mit Investor Hasan Ismaik. Dadurch erhält 1860 nun keine Lizenz für die dritte Fußballliga.
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1: Ich bin Justin Hamm, guten Morgen. Bis 2030 soll in Deutschland keiner mehr obdachlos sein. Zu diesem Ziel hat sich Bundesbauministerin Huberts bekannt. Die Überwindung der Obdachlosigkeit sei eine Mammutaufgabe und eine Kraftanstrengung, an der man festhalten wolle. Das sagte die SPD-Politikerin der Rheinischen Post. In den kommenden Jahren gebe der Bund 23,5 Milliarden Euro für bezahlbaren Wohnraum an die Länder. Nach der deutschen Abstimmungspleite im Rennen um einen Platz im UN-Sicherheitsrat hat Bundesaußenminister Wadephul von einer herben Niederlage gesprochen. Man bleibe aber in den Vereinten Nationen aktiv. Statt Deutschland wurden Österreich und Portugal in der UN-Generalversammlung für 2 Jahre in den Sicherheitsrat gewählt. Die Bemühungen der Ukraine um einen EU-Beitritt waren blockiert, solange Viktor Orban noch Ungarns Regierungschef war. Sein Nachfolger Peter Major gibt die Blockade jetzt auf. Er hat mit der Ukraine eine Einigung gefunden über mehr Rechte für die ungarische Minderheit in der Ukraine. Das Land darf sich jetzt Hoffnung machen, dass noch im Juni offiziell die Beitrittsverhandlungen mit der EU beginnen. Am Strand der dänischen Insel Anholt wird heute der unter dem Namen Timmy bekannte Buckelwal öffentlich obduziert. Ein kleines Team von Tierärzten und Walexperten will unter anderem DNA-Proben entnehmen und so versuchen, die Todesursache zu klären. Der Buckelwal war nach wochenlanger Strandung vor der deutschen Ostseeküste in die Nordsee geschleppt worden. Dort verendete Timmy dann.
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1: Ich bin Justin Hamm. Guten Morgen. Die Internetnutzung in Deutschland sinkt immer stärker. Für diese Entwicklung nach jahrelangem Wachstum gibt es unterschiedliche Gründe. Das zeigt die Postbank Digitalstudie. Demnach verbringt jede und jeder im Schnitt 67 Stunden pro Woche im Netz, 5 Stunden weniger als im Vorjahr. Vor allem unter 40-Jährige reduzieren ihre Smartphone-Aktivität. Die häufigsten genannten Gründe: mehr Zeit mit der Familie und mit Freunden, weniger Ablenkung, mehr Konzentration und auch gesundheitliche Auswirkungen spielen bei vielen eine Rolle. Der Tankrabatt der Bundesregierung läuft Ende dieses Monats aus. Dann könnte es wieder deutlich teurer werden an der Zapfsäule. Verbraucherschützer fordern mit Blick darauf nun eine bleibende Entlastung. Die Chefin des Bundesverbands Verbraucherzentralen, Pop, sagt, es bräuchte Maßnahmen, die dauerhaft wirken und die Abhängigkeit von fossilen Energien verringern. Sie schlägt eine Senkung der Stromsteuer auch für Privathaushalte vor. Die deutsche Kandidatur für einen Sitz am mächtigsten Tisch der Weltpolitik, dem UN-Sicherheitsrat, ist gescheitert. Ein Nackenschlag für die Regierung von Kanzler Merz. Vom Koalitionspartner SPD kommen Rufe, Völkerrechtsbrüche endlich stärker zu kritisieren. Katrin Müller berichtet.
2: Merz gibt gern den Außenkanzler und hat eventuell auch darauf gehofft, im UN-Sicherheitsrat quasi auf Augenhöhe mit US-Präsident Trump oder auch Kreml-Chef Putin diskutieren zu können. Als Hauptgrund für die Wahlniederlage sehen Kritiker und die SPD den ständigen Schlingerkurs der Merz-Regierung, zum Beispiel im Gaza-Krieg und auch beim Angriff der USA und Israels auf den Iran.
1: Australische Laubenvögel in der Stadt dekorieren ihre Balzplätze mit menschlichem Müll und sammeln dabei deutlich mehr als ihre Artgenossen auf dem Land. Das zeigt eine Studie der University of Exeter. Besonders beliebt bei der Deko sind grüne Glassplitter und rote Drähte. Aber auch zum Beispiel Handschellen und Arzneifläschchen landen in den Nestern.
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verflixt nochmal. Also letzte Nacht, da war es wieder soweit. Ich konnte es einfach nicht bremsen, dieses verflixte Gedankenkarussell. Also Sie kennen es bestimmt auch, man will doch einfach nur schlafen. Und der Kopf, na der sagt nein. Und dann schickt das Gehirn uns direkt auf eine wilde Reise. Ich habe mich jetzt mal ein bisschen schlau gemacht. Es gibt da so eine Atmungsregel. Wir atmen sekundenlang durch die Nase ein und das in der Vorstellung, dass die Gedanken genauso einatmen und sich stärken. Dann atmen wir 6 Sekunden lang durch den Mund wieder aus, also eher so sanft und gleitend. Und das Ganze macht man am besten 2 bis 3 Minuten lang. Und was passiert, wenn das nicht hilft? Ja, dann kommt sie, die Gedanken- und Entspannungsfaust. Ballen Sie die Faust also ganz fest und 10 Sekunden lang halten, 30 Sekunden lang loslassen und das Ganze dann wieder von vorn. Ich finde, das klingt jetzt gar nicht so schlecht, also werde ich heute Nacht mal die Faust machen und dann hoffentlich ganz sanft ins Land der Träume gleiten.

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Ich bin Leslie N. Bredfeld und ich habe für Sie wieder was zum Thema Instrumentenwissen und diesmal verbergen sich auch ein paar kuriose Fakten dahinter. Wir sprechen heute über die Violine. Das ist natürlich ein Instrument, das aus der Klassik nicht wegzudenken ist und auch für mich hat eine Violine eine ganz bestimmte Bedeutung, wenn ich zum Beispiel Filme sehe, bei denen es zu dramatischen Szenen kommt und Violinen kommen zum Einsatz, dann kann ich die Tränen eigentlich nie zurückhalten. Die Violine selber ist klein, zierlich, aber voll wunderbarer und kraftvoller Klänge und hat die Welt der Musik eigentlich wie kaum ein anderes Instrument geprägt. Auf den ersten Blick mag die Violine zwar relativ simpel erscheinen, aber ihr Innenleben, das erzählt dann eine ganz andere Geschichte, denn sie wird aus mehr als 70 präzise geformten Holzteilen zusammengesetzt. Darunter Ahorn, aber auch Fichte, das wegen seiner akustischen Eigenschaften ganz besonders geeignet ist. Und wenn wir schon beim Thema Geigen sind, Antonio Stradivari, das ist ein Name, der selbst Menschen ein Begriff ist, die nie ein Streichinstrument wie die Violine in der Hand hielten. Also sozusagen der Cadillac unter den Violinen. Übrigens, früher wurden traditionell die Saiten der Violine aus den Därmen von Schafen und Ziegen hergestellt. Also mal alle Veganer weggehört, auch ich finde das etwas gruselig. Heutzutage werden die Saiten oft durch synthetische Materialien oder auch Stahl ersetzt, da diese einfach haltbarer und einfacher herzustellen sind. Bleibt auf jeden Fall festzuhalten, ein fantastisches Instrument, das natürlich in sehr vielen Stücken hier bei uns bei Radio Wellenrausch ihrer Symphonie zwischen den Meeren zu hören ist.

Na, haben Sie Ihre Koffer schon gepackt oder sitzen Sie mit dem Kopf voller Vorfreude quasi auf gepackten Reiseplänen? Zwischen all den Träumen von Sonne, Strand, gutem Essen und südlichem Dolce Vita kommt plötzlich, zack, wie ein Blitz, das schlechte Gewissen. Wer rettet eigentlich meine Zimmerlinde vor dem vertrockneten Heldentod, während ich die Sandkörner am Strand zähle? Wenn der Nachbar mal wieder keine Zeit hat oder Sie ihm nach dem Vorfall mit dem Rasenmäher nicht mehr ganz so trauen, auch dann müssen Sie kein Botaniker sein, um Ihre grünen Mitbewohner durchzubringen. Werden Sie stattdessen zum Urlaubsingenieur. Wie wäre es mit einer Tropfbewässerung? Das ist quasi das All-Inclusive-Buffet für Ihren Fikus. Mit Pumpe und Zeitschaltuhr serviert das System genau die richtige Menge Wasser. Ganz ohne Trinkgeld. Oder Sie setzen auf den Klassiker, Tonkegel. Das Prinzip ist so einfach wie genial. Ein physikalischer Strohhalm für Pflanzen. Sobald die Erde trocken wird, saugt der Kegel das Wasser aus einer Flasche an. Das ist im Grunde die Happy Hour für Ihren Gummibaum. Nur, dass er danach nicht auf dem Tisch tanzt, sondern eben gesund bleibt. Wer es dann doch eher modern mag, intelligente Bewässerung mit Bodenfeuchtsensoren. Diese Geräte sind klüger als so mancher Reiseleiter. Sie merken sogar, wenn es geregnet hat und halten dann vornehm die Gießkanne zurück. Ein kleiner Rat noch unter Reisenden. Machen Sie vor dem Abflug besser einen Probelauf. Nichts ist deprimierender, als zurückzukommen, um festzustellen, dass man das Wohnzimmer versehentlich in ein Hallenbad verwandelt hat, während die Geranien trotzdem Durst haben.

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1: Ich bin Justin Hamm. Guten Morgen. Deutschland bekommt keinen Sitz im UN-Sicherheitsrat. Aber was bedeutet diese Abstimmungsniederlage gestern für die Bundesregierung und Kanzler Merz? CSU-Vize Weber sagte in der ARD.
2: Nee, ist keine Niederlage für Friedrich Merz. Aber zugegebenermaßen hat Deutschland in bestimmten Punkten klarere Position bezogen, beispielsweise an der Seite von Israel zu stehen.
1: Der Co-Chef der Linken, Van Aken, entgegnete, das komme dabei raus, wenn man das Völkerrecht schreddere. Er warf der Bundesregierung vor, etwa gegenüber Russland und den USA völkerrechtlich mit zweierlei Maß zu messen.
3: Diese doppelte Stimme, das kommt nicht gut. Ich glaube, es saßen heute bei den Vereinten Nationen ganz viele Länder, die haben sich gesagt, diesen Friedrich Merz, den will ich nicht im Sicherheitsrat sehen. Und ganz ehrlich, ich will ihn da auch nicht sehen.
1: Statt Deutschland waren gestern Österreich und Portugal für 2 Jahre in den UN-Sicherheitsrat gewählt worden. Die SPD will Katastrophenschutz als Schulfach einführen. Fraktionsvize Limbacher sagt, das schärfe das Bewusstsein der Schülerinnen und Schüler für Notlagen und wecke Begeisterung für ehrenamtliches Engagement. Auch Innenminister Dobrindt von der CSU hatte sich offen dafür gezeigt. Mitte Juni soll das Thema bei der Innenministerkonferenz beraten werden. Die Gewerkschaft Verdi hat neue Warnstreiks im Handel angekündigt. Betroffen sind heute und morgen Betriebe und Unternehmen im Einzel- sowie im Groß- und Außenhandel in allen Bundesländern. In Bayern, Baden-Württemberg, Hessen, NRW, Rheinland-Pfalz und dem Saarland haben die Geschäfte wegen des Feiertags Fronleichnam heute aber ohnehin zu. Weltweit gibt es so viele Millionäre wie nie zuvor. Laut dem Beratungsunternehmen Capgemini verfügen inzwischen gut 25 Millionen Menschen auf der Welt über ein anlagefähiges Vermögen von mindestens $1 Million. Deutschland liegt dabei auf Platz 3. Hauptgrund sind boomende Aktienmärkte.
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Mal ehrlich, wann haben Sie zuletzt Ihr Auto gewaschen? Bei vielen ist das ja so ein Klassiker, man nimmt es sich fest vor und dann fährt man doch wieder wochenlang mit der natürlichen Dreckpatina durch die Gegend. Dabei tut eine Autowäsche nicht nur dem Auto gut, sondern auch dem eigenen Gefühl. So ein frisch gewaschener Wagen fährt sich irgendwie doch direkt besser, oder? Kennen Sie das? Also bei mir ist es so, habe ich meinen Wagen frisch gewaschen, innen wie außen, fahre ich ganz stolz damit durch die Gegend, als hätte ich plötzlich ein neues Auto. Ob Sie durch die Waschanlage rollen oder selbst mit Schwamm und Wasser loslegen, ist da eigentlich Geschmackssache. Die einen mögen es schnell und unkompliziert, die anderen nehmen sich bewusst die Zeit und machen schon fast ein Ritual daraus. Besonders wir Deutschen können das ja ziemlich gut. Und ganz wichtig, der Innenraum. Da sammelt sich ja gern mal alles Mögliche an, von Krümeln bis zu mysteriösen Dingen, bei denen man gar nicht mehr weiß, wo kommen die her, wo wollen die hin. Also einfach mal wieder ran an den Dreck. Das Auto wird es Ihnen danken und Sie fühlen sich dann garantiert auch ein bisschen besser.

0: So sollst du Esels Ohren haben.
1: Das ist der Lohn der tollen Erbegierigkeit.
0: Ei, warum hast du diesen Streit?

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Ja, und so ist es genau. Wir liegen zwischen den Meeren, nämlich der Ostsee und der Nordsee. Und Hand aufs Herz, gehören Sie zum Team Ostsee oder schlägt Ihr Herz eher für die Nordsee? Das ist ja schon fast eine Glaubensfrage. Die einen lieben die Ostsee, ruhiges Wasser, kaum Wellen, immer da. Perfekt zum Entspannen, Planschen und einfach mal die Seele baumeln lassen. Da fühlt sich selbst der größte Nichtschwimmer plötzlich ganz sicher im Wasser. Und dieser feine, helle Sand, fast wie Urlaub in der Ferne. Und dann gibt's natürlich das Team Nordsee, ein bisschen rauer, ein bisschen wilder. Aber genau das macht den Reiz der Nordsee aus. Die Gezeiten, das Watt, dieser frische Wind, der einem so richtig ordentlich den Kopf frei pustet. Und ganz ehrlich, wer einmal durchs Watt gelaufen ist, der weiß, das ist nicht nur ein Spaziergang, das ist ein echtes Erlebnis. Und am Ende gilt doch, egal ob Ostsee oder Nordsee, Hauptsache Meer, oder? Salz in der Luft, Sand zwischen den Zehen, einfach mal raus aus dem Alltag. Und das ist auch das Stichwort hier bei uns, raus aus dem Alltag, entspannen und genießen und das bei der besten klassischen Musik zwischen Nord- und Ostsee.

0: 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Neulich habe ich schon mal mit Ihnen über die Feierabendküche gesprochen und heute machen wir mal einen kleinen Ausflug in die Welt der Retro-Küche.
1: Was ist denn das?
0: Ja, genau. Wenn wir von Retro sprechen, denken viele von uns sofort an die 50er bis 80er Jahre, bunte Fliesen, runde Kühlschränke und natürlich ganz besondere Gerichte. Die Retro-Küche steht für eine Zeit, in der Essen nicht nur satt machen, sondern auch Spaß machen sollte. Klassiker wie Toast, Hawaii, Wackelpudding oder gefüllte Eier waren echte Highlights auf jedem Tisch. Und was diese Küche so besonders macht, ist ihre Mischung aus Kreativität und Einfachheit. Soll ja auch irgendwie schnell gehen. Viele Rezepte waren leicht umzusetzen, oft mit Zutaten, die man sowieso im Haus hat. Gleichzeitig wurde auch viel experimentiert, süß traf da auf, herzhaft, ungewöhnliche Kombinationen waren ausdrücklich erlaubt. Heute erlebt die Retro-Küche ein echtes Comeback. Immer mehr Menschen entdecken den Charme dieser Gerichte neu, sei es aus Nostalgie oder einfach auch aus Neugier. Und vielleicht liegt auch genau darin ihr Zauber. Sie verbindet Generationen und zeigt, dass gutes Essen keine komplizierten Regeln braucht. Also, warum nicht mal wieder ein bisschen Retro auf den Teller bringen?

Tja, wir kochen damit, wir trinken es Leitungswasser, ein Grundnahrungsmittel eben. Doch wie gesund ist unser flüssiges Gold überhaupt? Die gute Nachricht, wir sprechen vom Lebensmittel, das so streng bewacht wird wie die Kronjuwelen im Tower of London. Das Umweltbundesamt kriegt sich vor Begeisterung kaum ein und sagt ganz offiziell, Leute, trinkt H2O aus dem Hahn. Es ist sauber, es ist rein und es schont die Umwelt. Doch Leitungswasser hat in Deutschland ein echtes Imageproblem. Professor Jens Lange aus Freiburg sagt ganz trocken, wenn es im Leitungswasser schwimmt, schimpfen wir über Kalk und verkalkte Kaffeemaschinen. Füllen wir es aber in ein schickes Glasfläschchen, nennen wir es dann plötzlich Mineralien und Calcium oder auch Magnesium, tja, dann wird's plötzlich wertvoll. Aber es ist exakt das Gleiche, nur dass das eine fast nichts kostet und Sie keine Plastikflasche zum Automaten tragen müssen. Wie immer gibt es natürlich auch ein paar Aber. Wenn Sie in einem charmanten Kleinod von vor 1973 wohnen, fragen Sie Ihren Vermieter mal ganz lieb nach Leihrohren. Da sollten vor allem Schwangere und die Kleinen eher vorsichtig sein. Und falls Sie gerade aus dem Urlaub kommen, lassen Sie das Wasser erstmal eine Runde laufen, bis es richtig schön kühl ist. Die Legionellen im alten Standwasser wollen wir ja eben nicht direkt mit einladen. Also, in diesem Sinne, heben Sie das Glas, der nächste Drink geht aufs Haus oder besser gesagt aufs Rohr.

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1: Ich bin Justin Hamm, guten Morgen. Die Menschen in Deutschland verbringen weniger Zeit im Internet. Das zeigt die neue Postbank Digitalstudie. Gut 67 Stunden sind wir im Schnitt pro Woche online. Also 5 Stunden weniger als im vergangenen Jahr. Jan-Henne Reitze berichtet.
2: Sie hat kaum noch den Alltag ohne Internet kennengelernt, deshalb verbringt die Generation bis 40 auch nach wie vor die meiste Zeit im Netz mit über 80 Stunden pro Woche, aber auch der Overload ist besonders groß und der Wunsch, mal offline zu sein. Deshalb legen die bis zu 40-Jährigen das Smartphone zunehmend bewusst zur Seite und reduzieren ihren Social-Media-Konsum. Stabil geblieben ist dagegen die Zeit, die im Netz mit praktischen Dingen wie Online-Banking verbracht wird.
1: Der Tankrabatt der Bundesregierung läuft Ende dieses Monats aus. Dann könnte es wieder deutlich teurer werden an der Zapfsäule. Verbraucherschützer fordern mit Blick darauf nun eine bleibende Entlastung. Die Chefin des Bundesverbands Verbraucherzentralen, Pop, sagt, es bräuchte Maßnahmen, die dauerhaft wirken und die Abhängigkeit von fossilen Energien verringern. Sie schlägt eine Senkung der Stromsteuer auch für Privathaushalte vor. Nach einer langen Hängepartie wird es nun offenbar konkreter. Die Vorbereitungen für die Verhandlungen über einen EU-Beitritt der Ukraine und von Moldau laufen. Das kündigte die EU-Ratspräsidentschaft an. Im Idealfall sollen die Gespräche bereits am 15. Juni starten. Unter dem neuen Ministerpräsidenten Major hatte Ungarn seine Blockade bei der Aufnahme Moldaus und der Ukraine aufgehoben. Die Verhandlungen selbst dürften dann aber mehrere Jahre dauern. Kurz vor Beginn der Fußball-WM in Nordamerika warnen Verbraucherschützer vor betrügerischen Ticket- und Reiseangeboten. Weil die offiziellen Tickets sehr teuer sind, werden Interessierte auf Kleinanzeigenportalen und in sozialen Netzwerken gelockt. So berichtet es die Verbraucherzentrale Sachsen. Mit den Tickets kommt man aber nicht ins Stadion, weil diese personengebunden und nicht übertragbar sind.
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Und wir wollen uns wieder mit einem Instrument beschäftigen. Wir beleuchten ja mal so die einzelnen Instrumente, die es so gibt. Und heute befassen wir uns mit der Tuba. Ein Instrument, das ich auch absolut großartig finde. Vielleicht nicht nur in der Klassik, sondern auch bei Volksmusikstücken ist die Tuba ja gerne mal mit am Start als Blechblasinstrument der ersten Wahl. Ein großartiges Instrument, das für seine markante Klangfarbe und den tiefen Ton bekannt ist. Der Name Tuba leitet sich übrigens von dem lateinischen Wort Tuba ab, das eine antike römische Trompete bezeichnet. Die Tuba, die spielt eine entscheidende Rolle in der klassischen Musik und das sowohl im Orchester als auch als Soloinstrument, denn ihre Fähigkeit, tiefe und kraftvolle Töne zu erzeugen, verleiht natürlich Orchesterkompositionen die reiche Klangtextur und ermöglicht es dann den Komponisten, richtig komplexe Klanglandschaften zu schaffen. Heutzutage werden Tuben in verschiedenen Größen und Tonlagen hergestellt, um dann einfach eine ganz breite Palette von musikalischen Bedürfnissen auch erfüllen zu können. Dabei ist die Basstuba die am häufigsten verwendete Variante.

Stellen Sie sich dieses leise Knistern vor. Noch bevor überhaupt ein Ton erklingt. Genau da beginnt die Magie. Die Schallplatte ist nicht einfach nur ein Musikträger, sie ist ein Ritual. Sie nehmen sie vorsichtig aus der Hülle, setzen die Nadel an und plötzlich passiert etwas, das kein Streamingdienst der Welt ersetzen kann. Eine Schallplatte lädt Sie ein, Musik wieder bewusst zu hören. Kein hektisches Skippen, kein Nebenbei, hier zählt jeder Moment. Sie erleben ein Album so, wie es gedacht war, von der ersten bis zur letzten Rille. Und irgendwie klingt alles auch viel wärmer, näher und echter. Vielleicht ist es Einbildung oder vielleicht auch genau das Gegenteil. Sie merken, ich bin ein Riesenfan von Schallplatten und habe den Schrank nach wie vor voll und höre sie so gern. Und dann dieses große Format, Cover, Artwork, die Texte, fast wie ein kleines Kunstwerk zum Anfassen. Sie entdecken Details, die auf einem kleinen Bildschirm einfach verloren gehen. Die Schallplatte ist auch ein kleines Stück Zeitreise. Sie verbindet Generationen von den Wohnzimmern früherer Zeiten bis in die Cafés von heute. Und obwohl sie technisch längst überholt ist, erlebt sie genau deshalb ein Comeback. Verdient, wie ich finde. Weil sie entschleunigt, weil sie sie zwingt, wirklich zuzuhören. Also ja, vielleicht ist die Schallplatte ein bisschen umständlich, aber genau das macht sie so besonders. Sie ist nicht perfekt, sie ist besser, sie ist lebendig.

RWR Back to the Roots, also zurück zu den guten alten Traditionen. Was jahrelang out war und als spießig galt, ist heute wieder voll im Trend. Und fünf Brauchtümer sind gerade so richtig angesagt. Zuerst haben wir das Kochen von Familienrezepten. Es gibt nichts, was so viele Erinnerungen weckt wie der Duft von Omas Spezialitäten. Viele greifen jetzt zu Notizheften, um die Geheimrezepte festzuhalten. Und keine Sorge, wenn der Kuchen mal verbrennt, dann ist die Handschrift schuld. Kommen wir zu selbstgeschriebenen Briefen und Karten. In einer Zeit, in der wir mit Emojis kommunizieren, ist es fast schon ein Akt der Rebellion, eine Karte zu verschicken. Und dann sind da noch diese festen Rituale mit Familien und Freunde. Regelmäßige Spieleabende oder Brunchtermine geben dem Leben Struktur. Schließlich ist es viel einfacher, den Nachmittag mit einer Partie Mensch ärgere dich nicht zu verbringen, als spontan einen Besuch bei den Verwandten zu planen. Da weiß man wenigstens, wer mit wem schummelt. Kennen Sie noch Gärtnern und Haltbarmachen in so richtig großen Weggläsern? Eine gute alte Sitte, die wieder voll im Trend liegt. Wer braucht da schon den Supermarkt, wenn man seine eigenen Kräuter pflücken und die eigene Marmelade einkochen kann? Das Wertschätzen vom Alten gilt auch für Möbel. Reparieren statt wegwerfen ist en vogue. Alte Erbstücke werden zu neuen Lieblingsstücken und manchmal da reicht ein bisschen Farbe oder eine kleine Reparatur, um das alte Stück zum Blickfang zu machen.

So, dann gehe ich Ihnen mal direkt auf die Eier, also im wahrsten Sinne des Wortes, und zwar auf die Senfeier. Ja, genau, es wird nostalgisch auf unserem Teller. Wir reden über einen kulinarischen Champion, der früher in jeder Kantine die Hauptrolle spielte und heute sein großes Comeback feiert. Wir kochen natürlich nach der Luxusformel von DDR-Fernsehkochlegende Kurt Brummer. Das ist nicht einfach nur Soße mit Ei, das ist Wellness für den Gaumen in nur 25 Minuten. Der Trick für die extra Cremigkeit: Herr Drammer mischt Milch und Brühe zu gleichen Teilen. Aber Obacht, jetzt wird's richtig würzig. Während andere beim Senf knausern, hauen wir heute stolze 4 Esslöffel in den Pott. Ja, das muss so richtig kitzeln in der Nase. Die Eier dann bitte nur 7 Minuten kochen. Wir wollen doch kein Tennisballgefühl im Mund. Der Dotter muss richtig schön cremig lächeln. Dazu ein paar Salzkartoffeln, vielleicht ein Klecks rote Beete und fertig ist das Festmahl. Also schwingen Sie den Schneebesen. Während die Mehlschwitze blubbert, liefern wir Ihnen den passenden Genuss-Klangteppich mit der besten Klassik im Norden.

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1: Ich bin Justin Hamm. Die Bundesregierung plant eine große Pflegereform und nun werden Inhalte des Entwurfs von Gesundheitsministerin Warken bekannt. Das ZDF berichtet von großen Änderungsplänen. Der Pflegebeitrag für kinderlose Menschen soll erhöht werden um 0,1 Prozentpunkte. Zudem soll es schwieriger werden, in einen Pflegegrad eingestuft zu werden. Und auch Beschäftigte in Minijobs sollen in Zukunft in die Pflegeversicherung einzahlen. Die deutsche Kandidatur für einen Sitz am mächtigsten Tisch der Weltpolitik, dem UN-Sicherheitsrat, ist gescheitert. Ein Nackenschlag für die Regierung von Kanzler Merz. Vom Koalitionspartner SPD kommen Rufe, Völkerrechtsbrüche endlich stärker zu kritisieren. Katrin Müller berichtet.
2: Merz gibt gern den Außenkanzler und hat eventuell auch darauf gehofft, im UN-Sicherheitsrat quasi auf Augenhöhe mit US-Präsident Trump oder auch Kreml-Chef Putin diskutieren zu können. Als Hauptgrund für die Wahlniederlage sehen Kritiker und die SPD den ständigen Schlingerkurs der Merz-Regierung, zum Beispiel im Gaza-Krieg und auch beim Angriff der USA und Israels auf den Iran.
1: Viele Menschen greifen zu Nahrungsergänzungsmitteln, obwohl sie diese oft gar nicht brauchen. Das hat Professor Dr. Tawab beim Fortbildungskongress Pharmacon in Südtirol gesagt. Immer häufigere Werbeanzeigen suggerierten den Menschen, unterversorgt zu sein. Und viele glaubten, dass Nahrungsergänzungsmittel wie ein Arzneimittel funktionieren. Dr. Tawab ruft dazu auf, sich in der Apotheke beraten zu lassen. Welche Reiseziele in Deutschland außerhalb der größeren Städte sind am beliebtesten? Das hat nun das Reiseportal Airbnb untersucht. Grundlegend zeigt die Studie, das Interesse an Naturreisen ist in den letzten Jahren stark gestiegen. In die Top 15 schaffen es gleich 4 Regionen am Bodensee. Auch Nord- und Ostsee sind mehrfach vertreten, genauso wie das Allgäu und die Zugspitzregion.
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Ich bin Leslie in Bredfeld. Wir spielen zeitlose klassische Musik zum Entspannen und zum Träumen. Apropos Träumen. Man kann träumen, während man klassische Musik hört. Man kann aber auch träumen, wenn man zu klassischer Musik tanzt. Denn wie sagt man so schön in Tänzerkreisen, tanzen ist träumen mit den Füßen. Bei klassischer Musik denkt man beim Tanzen fast automatisch an die klassischen Tänze wie Wiener Walzer oder langsamer Walzer, aber auch einen Slow Fox zum Beispiel kann man zu klassischer Musik tanzen. Sie merken, da kennt sich jemand aus. Tatsächlich tanze ich schon einige Jahre mit meinem Mann und auch wenn das Aufraffen am Abend nach einem, ja, manchmal anstrengenden Arbeitstag nicht ganz so einfach ist, wenn man dann aber doch zum Tanztraining geht und dann wieder nach Hause kommt, dann fühlt man sich immer gut und kann nebenbei bemerkt auch besser schlafen. Beim Tanzen zu klassischer Musik fällt mir auch immer der Wiener Opernball ein. Genau gesagt der Eröffnungstanz, wenn knapp 150 Debütantenpaare sich zum traditionellen Walzer an der schönen blauen Donau über die Tanzfläche drehen. Herrlich. Und tanzen kann so viel mehr. Tanzen vereint sportliche Betätigung mit Rhythmus, Musik und sozialer Interaktion. Und das bringt eine Menge positiver Effekte mit sich. Das ist klar. Mich plagen am Schreibtisch oft Schulter- und Nackenprobleme. Und damit bin ich wahrlich nicht allein. Also Verspannungen zählen ja zu den sogenannten Volkskrankheiten. Stehe ich dann aber beim Tanzen in Haltung, wie man das nennt, entspannt sich der Schultergürtel wie von Zauberhand. Ja, und der Schulterblick im Auto, der klappt dann auch gleich wieder deutlich besser. Außerdem ist Tanzen ein echter Stimmungsaufheller, denn dabei werden Endorphine, also Glückshormone, freigesetzt und das hebt natürlich gleich die Stimmung. Wenn ich tanze, kann ich mich unmöglich nebenbei mit meinen Sorgen oder vielleicht mit Gedanken an meinen Job oder Ähnlichem beschäftigen, denn ich muss mich auf meine Schritte konzentrieren. Eine tolle Ablenkung also, wenn man mal einen freien Kopf braucht. Sie merken schon, tanzen kann so viel und ich habe es deshalb auch vor langer Zeit für mich entdeckt. Vielleicht konnte ich ihnen ja ein bisschen Lust machen und sie schweben jetzt im Walzerschritt durch ihre Wohnung oder ihr Büro. Wie auch immer, die passende Musik dazu, die bekommen sie natürlich von uns.

Wir alle kennen sie, diese Begriffe und Redewendungen, die uns im Alltag manchmal mehr verwirren, als dass sie helfen. Ganz besonders sind da die Begriffe, die uns mit ihren flexiblen Zeitangaben ins Schwitzen bringen. Wie zum Beispiel alsbald, zeitnah oder rasch. Wir alle kennen das. Auf der Rechnung steht, bitte zeitnah begleichen. Zeitnah? Was heißt das? 24 Stunden? Ein paar Tage? Oder beginnt mit zeitnah die magische Zeitreise und wir sind plötzlich im nächsten Monat? Für die Rechnung gibt's da immerhin gesetzliche Zahlungsfristen. Das bedeutet, dass man theoretisch bis zu 30 Tage Zeit hat zu bezahlen. Anders sieht es aus, wenn auf der Rechnung zahlbar sofort steht. Dann sollten Sie sich beeilen, sonst landen Sie schneller im Zahlungsverzug, als Sie schon wieder Mahnung sagen können. Und jetzt wird's spannend. Was bedeutet eigentlich zeitnah verzehren? Dieses mysteriöse Label finden Sie oft auf Räucherlachs oder Feinkostsalaten. Laut der Verbraucherzentrale bedeutet es bei Lachs wenige Tage und bei Mayonnaise wochenlang. Und hier kommt Daniela Grehl ins Spiel, die Ernährungswissenschaftlerin, die uns mit besten Tipps zur Seite steht. Sie sagt, dass Hersteller nur bis zum Mindesthaltbarkeitsdatum haften müssen. Was passiert also, wenn Sie sich nicht sicher sind, ob Ihre Lebensmittel noch gut sind? Hier kommen Ihre Sinne ins Spiel. Schauen Sie genau hin. Sind da untypische Verfärbungen? Sehen Sie die Flüssigkeiten? Na, vielleicht haben Sie auch schon die Reise um die Welt gemacht. Also halten Sie beim nächsten Einkauf die Augen offen und glauben Sie nicht alles, was zeitnah verspricht. So ist das Leben, voller Überraschungen und ein bisschen wie ein Ratespiel. Eins bleibt dennoch beständig, unsere schönste Klassik, und mit der geht es direkt, also nicht zeitnah weiter.

Wenn Winnetou ruft, strömen jedes Jahr fast 500.000 Besucher in die idyllische Stadt Bad Segeberg. Die Wählergemeinschaft BBS hat nun einen kreativen Antrag in der Stadtvertretung eingebracht. Ampelmännchen, die an Winnetou und die Native Americans erinnern. Eine charmante Idee, die die Marke Bad Segeberg stärken könnte. Auf dem Weg vom Bahnhof oder Parkplatz zu den berühmten Karl-May-Spielen leuchten die neuen Winnetou-Ampeln und begleiten die Besucher auf ihrem Abenteuer. Bürgermeister Toni Köppen, ein Mann mit Visionen, hält das für eine sehr gute Idee. Er hat die Stadtvertretung beauftragt, diese spannende Angelegenheit beim Land zu prüfen. Und natürlich muss auch der Landesbetrieb Straßenbau und Verkehr erst noch eine Analyse durchführen. Laut Bürgermeister Köppen soll es maximal 2 neue Ampeln geben, also nicht zu viel Verkehrsdurcheinander. Doch wie es mit guten Ideen oft ist, stehen die neuen Ampelmotive zur Premiere von Im Tal des Todes am 27. Juni eher in den Sternen über der Prärie. Spendenangebote für die Kostenübernahme sind bereits eingegangen, doch das letzte Wort hat natürlich das Land. Unsere Ampel, die steht jetzt wieder auf mehr Klassik.

Wie oft bin ich schon durchs Wohnzimmer getigert und habe mir gesagt, Himmelswirren, schon wieder ein Fleck an der Wand. Hier mit dem Staubsauger vorbeigeschrammt, dort mit dem Stuhl hängen geblieben. Mittlerweile ist die weiße Wohnzimmerwand bei mir zu Hause mehr ein modernes Gemälde als alles andere. Also sieht's bei Ihnen ähnlich aus? Dann bewahren wir jetzt erstmal zusammen Kontinenz. Nein, wir müssen nicht neu tapezieren oder streichen, es geht auch einfacher. Besitzen Sie eine Vinyl- oder Fließtapete? Herzlichen Glückwunsch, Sie haben quasi den Panzer unter den Wandbelägen. Dank PVC-Beschichtung prallt Dreck hier ab wie Kritik an einem sturen Dirigenten. Ein feuchtes Tuch einmal sanft drüber wischen und voilà, die Wand strahlt wieder, als wäre nie etwas gewesen. Bei der klassischen Rauffaser, da wird's dann schon etwas delikater. Mein Geheimtipp für die Meister der Fettflecken: Backpulver. Mischen Sie es mit etwas Wasser zu einer Paste. Das ist wie Alchemie für Hausmänner und Frauen. Die Paste zieht das Fett aus der Tapete, als wäre es ein Stück Wurst auf der Erdbeertorte. Ja, und was ist mit den Mimosen unter den Wänden? Tja, ich spreche von den Seitentapeten. Gehen Sie da bloß nicht mit dem Schrubber dran. Das ist, als würden Sie eine Stradivari mit der Drahtbürste reinigen. Hier gilt nur Staubsaugen mit dem weichsten Bürstenaufsatz, den Sie finden können. Wenn's ganz hart auf hart kommt, ein Hauch von mildem Spülmittel. Sie wissen, so sanft, dass man seine Hände drin waschen kann. Sollten Sie Flecken an Stellen entdecken, die so schwer zugänglich sind wie eine Keksdose, ganz hinten im Regal zur Weihnachtszeit, also hinter dem wuchtigen Eichenschrank zum Beispiel, dann greifen Sie zum schmalen Staubsaugeraufsatz. Das ist quasi der chirurgische Besteckeinsatz im Haushalt. Also, beruhigen wir uns wieder und machen uns bei der nächsten Gelegenheit ans Schrubben. Glück auf und zur Entspannung, damit Sie jetzt wieder runterkommen. Die beste Klassik im Norden, natürlich hier bei Radio Wellenrausch.

0: antwortete:
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3: Ich bin Justin Hamm. Wir können uns auf spürbare Einschnitte bei der Pflegeversicherung einstellen. Nun werden erste Punkte des Reformvorschlags von Gesundheitsministerin Warken bekannt. Für Heimbewohner sollen Zuschläge bei längerer Aufenthaltsdauer später einsetzen. Zudem soll der Versicherungsbeitrag von Menschen ohne Kindern um 0,1% steigen. Auch bei Minijobs sollen Arbeitnehmer einen Pflegebeitrag leisten. Und bei der Einstufung in einen Pflegegrad soll es künftig höhere Hürden geben. Nach dem Scheitern der deutschen Bewerbung für den UN-Sicherheitsrat wird über den Kurs in der Außenpolitik diskutiert. SPD-Außenpolitiker Achmetovic fordert, die Haltung gegenüber Israel zu überdenken. Permanente Völkerrechtsverletzungen müssten klar benannt werden. Parteikollegin Kademattori forderte die SPD-Spitzen auf, sich klar zu positionieren. Sparen fällt vielen Menschen offenbar wieder schwerer. Die DZ-Bank rechnet damit, dass die Sparquote in Deutschland in diesem Jahr auf 10,2% sinkt. Auch das Geldvermögen der privaten Haushalte legt deutlich langsamer zu als zuletzt. Zoe Tassovali ordnet ein.
4: Die Rechnung ist eigentlich ziemlich einfach. Wenn Tanken und Energie mehr kosten, bleibt am Monatsende weniger übrig. Genau das sehen die Experten gerade bei vielen Haushalten. Grund ist der Iran-Konflikt. Und das Leben insgesamt dürfte erstmal teuer bleiben. Deshalb wächst auch das Vermögen der Deutschen deutlich langsamer als in den vergangenen Jahren.
3: Australische Laubenvögel in der Stadt dekorieren ihre Balzplätze mit menschlichem Müll und sammeln dabei deutlich mehr als ihre Artgenossen auf dem Land. Das zeigt eine Studie der University of Exeter. Besonders beliebt bei der Deko sind grüne Glassplitter und rote Drähte. Aber auch zum Beispiel Handschellen und Arzneifläschchen landen in den Nestern.
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5: Lust auf Reisen, Lust Sachen zu entdecken. Hier bei Radio Wellenrausch. Ich bin Stefanie und heute nehme ich Sie mit an einen Ort, der vielleicht intensiver erzählt als viele andere Städte Europas. Eine Stadt voller Narben und voller Lebensfreude, voller Geschichte, Musik, Kaffeehäusern und Berge. Wir reisen nach Sarajevo. Sarajevo liegt in einem langen Tal, umgeben von den Dinarischen Alpen. Fast wie ein Amphitheater schmiegen sich die Häuser die Hänge hinauf. Die Berge sind immer sichtbar und sie prägen diese Stadt bis heute. Wer zum ersten Mal ankommt, erlebt etwas Seltsames. Sarajevo wirkt gleichzeitig orientalisch und mitteleuropäisch. Ein paar Schritte reichen und plötzlich wechselt die Welt. Hier ein osmanischer Basar mit Kupferschmieden, dort Fassaden aus der österreichisch-ungarischen Monarchie. Minarette stehen neben Kirchtürmen und dazwischen rumpeln alte Straßenbahnen durch die Stadt. Sarajevo war jahrhundertelang ein Schnittpunkt der Kulturen. Die Osmanen machten die Stadt ab dem 15. Jahrhundert zu einem wichtigen Handelszentrum. Viele der noch heute sichtbaren Moscheen, Brunnen und Basare stammen aus dieser Zeit. Die berühmte Altstadt Bastarcija entstand damals, ein orientalisches Zentrum mitten in Europa. Später übernahm die Habsburger Monarchie die Kontrolle. Plötzlich entstanden breite Boulevards, Verwaltungsgebäude und elegante Kaffeehäuser im Wiener Stil. Kaum eine Stadt Europas zeigt so sichtbar zwei große Kulturräume gleichzeitig. Und dann ist da natürlich das Jahr 1914. In Sarajevo fiel der Schuss, der die Welt veränderte. Am Lateinerbrücke-Areal erschoss Gavrilo Princip den österreichischen Thronfolger Franz Ferdinand. Ein Attentat, das zum Auslöser des Ersten Weltkrieges wurde. Doch Sarajevo ist weit mehr als ein historischer Ort aus Geschichtsbüchern, denn die Stadt wurde später erneut Symbol europäischer Tragödien. Während des Bosnienkrieges in den 90er Jahren war Sarajevo fast 4 Jahre lang belagert. Die längste Belagerung einer Hauptstadt in der modernen europäischen Geschichte. Viele Häuser tragen noch Einschusslöcher, manche Fassaden sind restauriert, andere bewusst nicht. Die sogenannten Sarajevo Roses, rote Markierungen im Asphalt, erinnern an Orte, an denen Menschen durch Granaten starben. Und dennoch, diese Stadt wirkt heute erstaunlich lebendig, nicht verbittert, nicht museal, sondern voller Energie. Die Cafés sind überfüllt, junge Menschen sitzen bis spät in die Nacht draußen, Musik erklingt aus Bars und Hinterhöfen. Überall riecht es nach starkem Kaffee und Gegrilltem. Sarajevo hat etwas Widerständiges. Vielleicht, weil die Menschen hier gelernt haben, dass Kultur und Gemeinschaft kein Luxus sind, sondern Überlebensmittel.

Das Herz Sarajevos schlägt in der Altstadt Bastaschia. Wer hier morgens durch die engen Gassen läuft, erlebt eine fast filmische Atmosphäre. Kupferschmiede hämmern kleine Kaffeekannen, Bäcker ziehen frisches Fladenbrot aus dem Ofen. Der Duft von gegrillten Cevapi liegt in der Luft und plötzlich versteht man, Sarajevo ist nicht einfach eine osteuropäische Stadt. Sarajevo ist ein kultureller Übergangsraum. Die Bastaschia entstand im 15. Jahrhundert unter osmanischer Herrschaft. Händler aus Anatolien, Persien und dem Balkan trafen sich hier. Viele Handwerksgassen existieren bis heute. Eine Straße gehört den Schuhmachern, eine den Metallarbeitern, eine den Teppichhändlern. Bis heute wirkt vieles erstaunlich authentisch. Natürlich gibt es Souvenirläden, aber Sarajevo hat sich seine Eigenart bewahrt. Die Altstadt wirkt nicht geschniegelt touristisch, sondern tatsächlich benutzt und gelebt. Im Zentrum steht der berühmte Sibili-Brunnen, ein hölzerner Brunnen im osmanischen Stil, ein Treffpunkt für einheimische Touristen und Tauben gleichermaßen. Rundherum sitzen Menschen stundenlang in Cafés. Und genau hier beginnt ein wichtiger Teil bosnischer Kultur. Kaffee. Bosnischer Kaffee ähnelt dem türkischen Kaffee, wird aber mit großer Zeremonie serviert. Kleine Kupferkannen, Würfelzucker und starke Konzentration gehören dazu. Man trinkt ihn langsam, sehr langsam. In Sarajevo hat Kaffee nichts Effizientes. Er ist Gespräch, Pause, sozialer Raum. Und vielleicht ist genau das die größte Qualität dieser Stadt. Sie zwingt einen zum Verlangsamen. Besonders faszinierend ist die religiöse Vielfalt. Innerhalb weniger Minuten erreicht man Moscheen, katholische Kirchen, orthodoxe Kirchen und eine Synagoge. Sarajevo wurde oft Jerusalem Europas genannt. Diese Nähe der Religionen war nicht immer konfliktfrei, aber sie gehört bis heute zur Identität dieser Stadt. Am Abend verändert sich die Atmosphäre erneut. Die Gassen werden voller, Musik dringt aus Bars, junge Künstler treffen sich in kleinen Kneipen, man hört Jazz, Balkanmusik und elektronische Sounds nebeneinander. Sarajevo wirkt dann jung, ja, überraschend jung.

Man kann Sarajevo nicht verstehen, ohne über den Krieg zu sprechen. Und doch ist es bemerkenswert, wie wenig aggressiv diese Erinnerung präsentiert wird. Diese Stadt schreit ihre Geschichte nicht heraus. Sie trägt sie still mit sich. Von 1992 bis 1996 war Sarajevo belagert. Die umliegenden Berge wurden zu militärischen Positionen. Scharfschützen kontrollierten Straßen. Viele Bewohner lebten jahrelang ohne Strom, ohne Wasser und ohne ausreichende Nahrung. Und dennoch entstanden während der Belagerung Theateraufführungen, Konzerte und Kunstausstellungen. Kultur wurde Widerstand. Das ist vielleicht einer der bewegendsten Aspekte Sarajevos. Die Menschen hier verteidigen nicht nur ihr Leben, sondern auch ihre Würde und ihre kulturelle Identität. Heute kann man den sogenannten Tunnel der Hoffnung besuchen. Ein unterirdischer Tunnel, der während der Belagerung die Verbindung zur Außenwelt sicherte. Doch Sarajevo definiert sich nicht nur über Schmerz. Die Stadt hat eine junge, kreative Szene entwickelt. Filmfestivals, Jazzveranstaltungen, moderne Kunst, alternative Clubs und Literaturcafés. Das Sarajevo Filmfestival gilt inzwischen als eines der wichtigsten Filmfestivals Südosteuropas. Viele junge Menschen sprechen hier mehrere Sprachen, reisen viel und versuchen gleichzeitig die Eigenart ihrer Stadt zu bewahren. Sarajevo wirkt manchmal wie ein Labor Europas. Eine Stadt, die gelernt hat, mit Brüchen zu leben.

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Wer Sarajevo besucht, sollte hungrig ankommen, denn die bosnische Küche ist ehrlich, kräftig und überraschend vielfältig. Berühmt sind natürlich die Cevapi, kleine gegrillte Hackfleischröllchen im Fladenbrot mit Zwiebeln und Kaczmak. Fast jede Familie behauptet, das beste Rezept zu kennen. Ebenso typisch Burek, dünner Teig gefüllt mit Fleisch, Käse oder Spinat. Außen knusprig, innen weich und würzig. Doch Sarajevo bietet weit mehr. Die Küche verbindet osmanische Einflüsse, österreichische Tradition, Balkanaromen und mediterrane Elemente. Man findet deftige Eintöpfe ebenso wie feine Süßspeisen mit Honig und Nüssen. Besonders schön ist die Esskultur selbst. Mahlzeiten dauern lange, Menschen sitzen zusammen. Gastfreundschaft wird ernst genommen. Und oft erlebt man etwas, das in vielen Großstädten verloren gegangen ist. Echte Aufmerksamkeit. In Sarajevo wird man nicht einfach abgefertigt. Dazu passt die Kaffeehauskultur am allerbesten. Viele Cafés wirken wie Zeitkapseln. Holzvertäfelung, schwere Vorhänge, dichter Rauchgeruch vergangener Jahrzehnte und endlose Gespräche. Und dann diese Süßigkeiten, Baklava, Hurmacice oder Tufahica, ein mit Walnüssen gefüllter, gekochter Apfel. Herrlich! Bosnische Küche ist keine leichte Küche, aber sie hat Seele.

Vielleicht überrascht Sie das? Sarajevo gehört zu den grünsten Hauptstädten Europas. Rund um die Stadt liegen Berge, Wälder und Wanderwege. Die Natur beginnt fast direkt hinter den Häusern. 1984 fanden hier die Olympischen Winterspiele statt. Viele ältere Bewohner erinnern sich bis heute mit Stolz daran. Sarajevo galt damals als weltoffenes, modernes Zentrum Jugoslawiens. Noch immer kann man ehemalige olympische Anlagen besuchen, manche restauriert, manche verlassen und überwuchert. Besonders eindrucksvoll der Bobbahn-Komplex am Berg Trebević, heute voller Graffiti und Pflanzen, fast surreal. Mit der Seilbahn gelangt man hinauf auf den Berg. Von dort blickt man über das gesamte Tal. Dann versteht man plötzlich die geografische Lage dieser Stadt wirklich. Sarajevo liegt wie eine Schale zwischen Bergen. Und gerade diese Lage macht die Stadt emotional so intensiv. Geborgenheit und Enge zugleich. Wer mehr Zeit hat, sollte Ausflüge unternehmen. Nach Mostar, in die Berge von Jahorina oder zu den kleinen Dörfern mit traditionellen Häusern. Bosnien-Herzegowina besitzt eine stille landschaftliche Schönheit, die viele unterschätzen.

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Es gibt Städte, die beeindrucken, und es gibt Städte, die bleiben. Sarajevo bleibt. Vielleicht, weil diese Stadt sich nicht geschniegelt präsentiert. Vielleicht, weil hier Widersprüche sichtbar bleiben dürfen. Orient und Europa, Trauer und Lebensfreude, Vergangenheit und Aufbruch. Sarajevo ist keine perfekte Postkartenstadt, aber genau deshalb wirkt sie echt. Man erinnert sich an den Klang der Straßenbahn, an den Geruch von Kaffee, an den Blick von den Bergen, an Gespräche bis spät in die Nacht. Und vielleicht nimmt man von Sarajevo noch etwas anderes mit. Die Erkenntnis, dass Kultur nicht Dekoration ist, sondern dass Kultur das ist, was Menschen selbst in schwierigsten Zeiten zusammenhält. Ich bin Stefanie und das war Reiselust bei Radio Wellenrausch. Ich freue mich jetzt schon auf die nächste Reise mit Ihnen.

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1: Ich bin Justin Hamm. Die Bundesregierung plant eine große Pflegereform und nun werden auch Inhalte des Entwurfs von Gesundheitsministerin Warken bekannt. Wir müssen mit spürbaren Änderungen rechnen. Zum Beispiel ist geplant, dass der Pflegebeitrag für kinderlose Menschen erhöht werden soll um 0,1 Prozentpunkte. Zudem soll es schwieriger werden, in einen Pflegegrad eingestuft zu werden und auch Beschäftigte in Minijobs sollen in Zukunft in die Pflegeversicherung einzahlen. Grundlegende Leistungskürzungen für abgelehnte Asylbewerber verstoßen gegen EU-Recht. Leistungen wie Kleidung und Haushaltsprodukte dürften auch Asylbewerbern, für die ein anderes EU-Land zuständig ist, nicht gestrichen werden. Das hat der Europäische Gerichtshof entschieden. Dieter Ebeling berichtet.
2: Es ging um einen Afghanen, dem der Landkreis Schweinfurt einige Leistungen gestrichen hatte, weil dieser eigentlich in Rumänien hätte Asyl beantragen müssen. Andererseits wird dieses alte Recht in wenigen Tagen von neuem EU-Recht abgelöst. Und das erlaubt sogar die vollständige Streichung von Sozialleistungen, wenn dafür eigentlich ein anderer Staat zahlen müsste.
1: Die Gewerkschaft Verdi hat neue Warnstreiks im Handel angekündigt. Betroffen sind heute und morgen Betriebe und Unternehmen im Einzel- sowie im Groß- und Außenhandel in allen Bundesländern. In Bayern, Baden-Württemberg, Hessen, NRW, Rheinland-Pfalz und dem Saarland haben die Geschäfte wegen des Feiertags Fronleichnam heute aber ohnehin zu. Am Strand der dänischen Insel Anholt wird heute der unter dem Namen Timmy bekannte Buckelwal öffentlich obduziert. Ein kleines Team von Tierärzten und Walexperten will unter anderem DNA-Proben entnehmen und versuchen, die Todesursache zu klären. Der Buckelwal war nach wochenlanger Strandung vor der deutschen Ostseeküste in die Nordsee geschleppt worden. Dort verendete Timmy dann.
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Das Spektrum klassischer Musik umfasst ja so viel mehr als die alten Meister wie Beethoven oder Mozart, die natürlich immer noch unsere Herzen erobern. Auch heute gibt es natürlich außergewöhnliche Komponisten, die mit frischen, innovativen Klängen die Grenzen der klassischen Musik sprengen. Sie bringen unsere Ohren zum Tanzen und manchmal unsere Herzen zum Stolpern. Von fesselnden Minimalisten wie Philip Glass, der mit seinen hypnotischen Melodien direkt ins Gehirn eindringt, bis zu einer Explosion von Emotionen in den Werken von Max Richter. Moderne Klassik ist so vielfältig wie der norddeutsche Himmel. Wussten Sie, dass viele moderne Komponisten mit Musiktheater, Film und sogar elektronischen Klängen experimentieren? Das bedeutet, dass Sie in einer einzigen Aufführung alles von düsteren Klängen bis hin zu elektronischen Beats erleben können. Moderne Klassik, tja, sie hat einfach keine Regeln. Hier wird geklimpert, gespielt und improvisiert, als gäbe es kein Morgen.

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Passend zu unserem Klassiksender sprechen wir heute mal über etwas besonders Süßes. Es geht um die wohl bekannteste Süßigkeit aus Österreich, die Mozartkugel. Viele kennen sie, diese kleine, runde Praline, meist eingepackt in glänzende, goldene oder silberne Folie, natürlich mit dem Porträt von Wolfgang Amadeus Mozart drauf. Erfunden wurde die Mozartkugel übrigens Ende des 19. Jahrhunderts in Salzburg. Ein Konditor hatte die Idee, Marzipan, Nougat und Pistazien zu einer besonderen Praline zu kombinieren. Und so entstand eine Süßigkeit, die heute auf der ganzen Welt bekannt ist. Typisch für die Mozartkugel ist ihr Aufbau. Außen zarte Schokolade, innen eine Mischung aus Marzipan und Nougat. Eine Kombination, die bis heute viele Fans hat. Ob als kleines Mitbringsel aus dem Urlaub, als Geschenk oder einfach zum selber naschen. Die Mozartkugel gehört für viele einfach zur österreichischen Süßwarentradition dazu. Ja, und vielleicht bekommt ja jetzt der ein oder andere von Ihnen Lust auf eine kleine süße Pause. Natürlich untermalt mit der besten Klassik hier bei uns bei Radio Wellenrausch.

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1: Ich bin Justin Hamm. In der Pflegeversicherung muss dringend gespart werden und nun hat Gesundheitsministerin Warken ihren Reformentwurf fertig. Kurz gefasst heißt es, Ausgaben runter und zusätzliche Einnahmen generieren. Für die Menschen in Deutschland gibt es spürbare Einschnitte. Einige Punkte von Thomas Thunfeld.
2: Die Zuzahlungen für die Versorgung in Pflegeheimen sollen langsamer ansteigen als bisher. Einsparziel 2,6 Milliarden Euro. Kinderlose sollen ab dem kommenden Jahr 0,1% mehr Beitrag zahlen. Außerdem geplant Einschränkungen bei der beitragsfreien Mitversicherung von Ehepartnern und eine höhere Einkommensgrenze, bis zu der Versicherungsbeiträge fällig werden.
1: Jeder zweite Haushalt in Deutschland hat inzwischen Zugang zu einem Glasfaseranschluss. Der Ausbau mache spürbare Fortschritte, sagt das Digitalministerium. Minister Wildberger will mehr. Er plant neue Regeln, nach denen Telekommunikationsanbieter die Anschlüsse bis in die Wohnungen verlegen können. Denn bisher nutzt nur jeder vierte Haushalt die Möglichkeit von Glasfaser. Der verstorbene Erfinder Rainer Strangfeld hat sein gesamtes Vermögen der AfD vermacht. Im Prozess um diese Erbschaft liegt nun ein psychiatrisches Gutachten vor, von dem der Spiegel berichtet. Demnach habe Strangfeld vor seinem Tod an einer schizoaktiven Störung gelitten und sei nicht testierfähig gewesen. Die AfD hatte unter anderem Gold im Wert von rund 35 Millionen Euro geerbt. Verhandelt wird der Fall im niedersächsischen Bückeburg. Fußball-Bundesligist Leverkusen bekommt zur neuen Saison offenbar einen neuen Trainer. Übereinstimmenden Medienberichten zufolge hat sich der Werksklub von Kasper Hjulmand getrennt. Der Däne war seit September Coach in Leverkusen. Nun soll Carlos Martinez Novell übernehmen. Der Spanier soll einen Vertrag bis 2028 unterschreiben.
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Widmen wir uns heute mal wieder einem Instrument. Heute geht es um die Klarinette. Die Klarinette ist das einzige Instrument, auf das man mit den Schneidezähnen beißt. Was den Charakter der Klarinette angeht, ist sie allerdings damit kein bisschen verbissen. Sie ist eher eine anschmiegsame Allrounderin mit multipler Persönlichkeit. Ganz gleich, ob Jazz, Klassik, zeitgenössische Musik oder Blasmusik, überall taucht sie auf. Auch was die Dynamik angeht, ist die Klarinette wirklich ein Ass. Im Pianissimo tönt sie zart wie Nebelschwaden und im Fortissimo markerschütternd schrill wie, zu uns im Norden passend, eine Sturmmöwe. Und damit schaukelt und schunkelt sie durch so ziemlich alle Genres. Im Jazz zeigt sie sich dabei cool, in der Blasmusik ist sie der gemütliche Kumpel und in der Klassik ist sie bei Komponistinnen und Komponisten aller Art sehr beliebt, egal ob in einer Sinfonie von Haydn, wo sie dezent mit Klangfarben tupft, oder im berühmten Mozart-A-Dur-Klarinettenkonzert, wo sie im zweiten Satz Steine zum Erweichen bringt. Dazu kommt sie noch zum Einsatz im Musical, Oper, Operette und natürlich auch im Schlager, nicht zu vergessen. Unterschiedliche Instrumentenbauer haben sich die Klarinette im Laufe der Zeit immer wieder vorgeknöpft und sie weiter verbessert, sowohl im Klang als auch in der Spielweise. Auch unterschiedliche Spielsysteme haben sich dabei entwickelt. Bleibt festzuhalten, die Klarinette ist in jedem Fall ein vielseitiges Klangwunder.

im Klang als auch in der Spielweise. Auch unterschiedliche Spielsysteme haben sich dabei entwickelt. Bleibt festzuhalten, die Klarinette ist in jedem Fall ein vielseitiges Klangwunder.

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Hier ist Leslie N. Bredfeld. Kennen Sie das? Genau dann, wenn es ganz besonders eilig ist, das kenne ich übrigens besonders gut, springt die Ampel auf Rot oder das frisch gebutterte Brot fällt natürlich auf die bestrichene Seite oder wichtige E-Mails, die verschwinden scheinbar genau im entscheidenden Moment, wo man sie braucht. Ja, für all das gibt es einen ganz berühmten Satz, den kennen wir alle, nämlich Murphys Gesetz. Das lautet ganz einfach, alles was schiefgehen kann, das wird auch schiefgehen. Und benannt ist das nach dem amerikanischen Ingenieur Edward A. Murphy Jr., der Ende der 1940er Jahre bei Testreihen mit der United States Air Force beteiligt war. Als bei einem Versuch dann etwas falsch angeschlossen wurde, soll er wohl sinngemäß gesagt haben, wenn es mehrere Möglichkeiten gibt, etwas falsch zu machen, wird jemand genau das tun. Ja, heute wird Murphys Gesetz meist mit einem Augenzwinkern zitiert. Es beschreibt weniger ein echtes Naturgesetz als vielmehr unsere Wahrnehmung. Wenn man mal ganz ehrlich ist, ist es ja auch so. Pannen bleiben uns stärker im Gedächtnis als die Dinge, die so richtig gut funktionieren. Vielleicht hilft der Gedanke daran sogar ein wenig, denn wer mit kleinen Umwegen rechnet, der bleibt dann oft am Ende gelassener. Und manchmal läuft es ja doch auch viel besser als erwartet.

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1: Ich bin Stefan Schütz. Die Menschen in Deutschland sind wieder weniger online. Das zeigt die neue Postbank-Digitalstudie. Demnach verbringt jeder und jeder im Schnitt 67 Stunden pro Woche im Netz, 5 Stunden weniger als im Vorjahr. Vor allem unter 40-Jährige reduzieren ihre Smartphone-Aktivitäten. Die häufigsten Gründe: mehr Zeit mit Freunden, weniger Ablenkung und auch gesundheitliche Auswirkungen spielen bei vielen eine Rolle. Die Bundesregierung plant eine große Pflegereform und nun werden Inhalte des Entwurfs von Gesundheitsministerin Wagen bekannt. Wir müssen mit spürbaren Änderungen rechnen. Zum Beispiel ist geplant, dass der Pflegebeitrag für kinderlose Menschen leicht erhöht werden soll. Zudem soll es schwieriger werden, in einen Pflegegrad eingestuft zu werden, und auch Beschäftigte in Minijobs sollen in Zukunft in die Pflegeversicherung einzahlen. Grundlegende Leistungskürzungen für abgelehnte Asylbewerber sind nicht rechtens, das sagt der Europäische Gerichtshof. Leistungen wie Kleidung und Haushaltsprodukte dürften auch Asylbewerbern, für die ein anderes EU-Land zuständig ist, nicht gestrichen werden. Dieter Ebeling berichtet.
2: Es ging um einen Afghanen, dem der Landkreis Schweinfurt einige Leistungen gestrichen hatte, weil dieser eigentlich in Rumänien hätte Asyl beantragen müssen. Andererseits wird dieses alte Recht in wenigen Tagen von neuem EU-Recht abgelöst. Und das erlaubt sogar die vollständige Streichung von Sozialleistungen, wenn dafür eigentlich ein anderer Staat zahlen müsste.
1: Seit über einer Woche wurde am Mount Everest ein Bergführer vermisst. Nun konnte er doch noch gerettet werden. Der 57-Jährige war zuletzt auf etwa 7100 Metern Höhe gesehen worden. Heute haben ihn andere Bergführer nahe eines Eisbruchs lebend entdeckt. Der Mann wurde per Hubschrauber ausgeflogen und befindet sich in gutem Gesundheitszustand, heißt es.
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Kennen Sie das auch? Man steht im Geschäft, sieht ein schönes Kleidungsstück und denkt sich, das passt zu mir. Also gekauft, voller Überzeugung selbstverständlich. Und dann kommt man nach Hause, öffnet den Kleiderschrank und plötzlich schaut einen genau das gleiche Teil schon an. Gleiche Farbe, gleicher Schnitt, vielleicht sogar dieselbe Marke. Ja, Glückwunsch an der Stelle, Sie besitzen jetzt offiziell zwei davon. Und mir ist das nicht nur einmal passiert. Und das Verrückte ist ja, im Laden war man felsenfest überzeugt, was völlig Neues entdeckt zu haben. Aber offenbar entwickelt jeder Mensch im Laufe der Zeit so eine Art persönlichen Einkaufskompass. Glaube ich jedenfalls. Manche greifen immer wieder zu weißen Sneakern, andere sammeln schwarze Pullover oder Jeans in exakt derselben Waschung. Und obwohl man sich vornimmt, mal was ganz anderes auszuprobieren, landet am Ende doch wieder das vertraute Lieblingsstück in der Einkaufstasche. Vielleicht ist das aber auch gar kein Fehler. Vielleicht zeigt es einfach, dass man seinen eigenen Stil gefunden hat. Auch was Gutes. Problematisch wird es nur, wenn man irgendwann beim Aufräumen mal denkt, Moment mal, habe ich das Hemd jetzt 3 oder 4 Mal? Aber seien wir ehrlich, es gibt definitiv schlimmere Überraschungen im Leben als einen Kleiderschrank voll mit Lieblingsstücken.

0: 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Lüften, das ist sowohl im Sommer als auch im Winter eine ganz wichtige Sache. Aber warum sollte man eigentlich regelmäßig lüften, also auch eben im Winter? Das ist ziemlich einfach zu beantworten. Beim Lüften, da wird verbrauchte, feuchte Luft gegen frische und natürlich sauerstoffreiche Luft ausgetauscht. Und in geschlossenen Räumen, da steigt die Luftfeuchtigkeit sehr schnell an. Ja, durch Atmen, Kochen, natürlich auch durch das Duschen. Und bleibt sie dauerhaft dann hoch, diese Feuchtigkeit, kann sich eben Schimmel bilden. Deshalb ist das auch so wichtig zu lüften. Wichtig dabei ist das sogenannte Stoßlüften. Das ist mir wirklich in Kindheitstagen schon beigebracht worden. Mein Vater ist Ingenieur oder war es ja mittlerweile im wohlverdienten Ruhestand. Und Kippfenster war so gar nicht sein Freund, sondern er hat mir also von Anfang an gesagt, Stoßlüften ist da das wichtige. Fenster also 5 bis 10 Minuten richtig weit aufmachen, am besten mit Durchzug. Natürlich da immer ein bisschen drauf achten, dass es draußen nicht so windig ist, dann knallt es auch schnell mal. Ja, bei den gekippten Fenstern ist einfach das Problem, das bringt relativ wenig. Sie kühlen die Wände aus, ohne dabei die Luft dann wirklich auszutauschen. Schon 2 bis 3 Mal am Tag richtig durchlüften, verbessert das Raumklima spürbar, beugt natürlich dann auch Feuchtigkeitsschäden vor und sorgt nebenbei für einen klareren Kopf. Den wollen wir jetzt auch haben, den kriegen wir jetzt durch unsere Musik. Lehnen Sie sich zurück bei klassischer Musik hier bei Radio Wellenrausch.
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1: Ich bin Stefan Schütz. Möglicherweise wird es für ukrainische Männer bald deutlich schwieriger, innerhalb der EU Schutz zu finden. Auf europäischer Ebene wird über eine entsprechende Gesetzesänderung debattiert, von der Männer im Alter zwischen 23 und 60 Jahren betroffen wären. Bundesinnenminister Dobrindt sagte, Deutschland unterstützt den Plan und betonte, dass zuletzt der Zuzug ukrainischer Männer im wehrpflichtigen Alter gestiegen sei. Sparen fällt vielen wieder schwerer. Die DZ-Bank rechnet damit, dass die Sparquote in Deutschland in diesem Jahr auf rund 10% sinkt. Zoe Tasovali ordnet ein.
2: Die Rechnung ist eigentlich ziemlich einfach. Wenn Tanken und Energie mehr kosten, bleibt am Monatsende weniger übrig. Genau das sehen die Experten gerade bei vielen Haushalten. Grund ist der Iran-Konflikt. Und das Leben insgesamt dürfte erstmal teuer bleiben. Deshalb wächst auch das Vermögen der Deutschen deutlich langsamer als in den vergangenen Jahren.
1: Jeder zweite Haushalt hat inzwischen Zugang zu einem Glasfaseranschluss, das teilte das Bundesdigitalministerium mit. Ein Branchenverband beschreibt die Lage trotzdem als angespannt. Grund sind unter anderem hohe Baukosten und geringe Einnahmen. Obwohl die Kabel vor der Haustür liegen, unterschreibt nur etwa jeder vierte Haushalt einen Glasfaservertrag. Über Glasfaser wird die Internetverbindung schneller und stabiler. Fußball-Bundesligist Leverkusen bekommt einen neuen Trainer. Wie der Verein bestätigt hat, ist die Trennung von Kasper Hjulmand fix. Der Däne war seit September Coach in Leverkusen und hatte in der letzten Saison mit Platz 6 die Champions-League-Ränge verpasst. Carlos Martinez Novell aus Spanien soll es besser machen. Er war zuletzt beim FC Toulouse tätig.
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1: Heute geht es um den Komponisten Franz Schubert. Trotz seines kurzen Lebens war Franz Schubert einer der produktivsten Künstler des 19. Jahrhunderts und schrieb etwa 600 Lieder. Doch er schaffte es nie vor das ganz große Publikum. Franz Schubert wurde 1797 in der Nähe von Wien als Sohn eines Schulleiters geboren. Schon früh bemerkte Schuberts Vater sein musikalisches Talent und förderte es. So spielte Schubert schon früh sowohl Geige als auch Orgel. Mit 11 Jahren wurde er schließlich Teil der Wiener Hofkapelle, bei der er als Sängerknabe sein Talent noch weiter entfalten konnte. Dabei sang er nicht nur als Solist, sondern lernte als Geiger auch die Instrumentalwerke von Mozart und Haydn kennen. Diese musikalische Ausbildung verdankte er zum Großteil dem Hofkapellmeister Antonio Salieri. Als junger Erwachsener arbeitete er zunächst eine Zeit lang als Hauslehrer bei einem Grafen in Ungarn. Er ging dann aber nach Wien zurück und fand seinen Weg in die Öffentlichkeit. Dabei bekam er schon in jungen Jahren den Auftrag, Musik für Bühnenstücke zu schreiben. Schubert begann bereits im Alter von 16 Jahren zu komponieren und schrieb innerhalb von 4 Jahren 5 Sinfonien, 4 Messen, 6 Opern, 4 Streichquartette und noch viele weitere Stücke. Daneben komponierte er auch noch 270 Lieder. 1820 begann er schließlich seine eigenen Lieder zu publizieren und verzeichnete dadurch erste Erfolge. Trotz seines großen Erfolgs als Komponist gab Schubert nur einmal in seinem Leben ein öffentliches Konzert, das im Wiener Musikverein stattfand. Dort führte er unter anderem sein Klaviertrio in B-Dur und eine Auswahl seiner Lieder auf. Das Konzert wurde sowohl für ihn als Künstler als auch in finanzieller Hinsicht ein enormer Erfolg. Der Liederzyklus Die Winterreise von Schubert war ein Höhepunkt seiner Karriere als Komponist. Die Stücke darin hatten einen großen Einfluss auf die Musik seiner Zeit. Schubert konnte 1827 noch an der Beerdigung seines großen Vorbilds Beethoven als Sargträger teilnehmen, folgte diesem allerdings bereits im nächsten Jahr. Mit nur 31 Jahren verstarb Franz Schubert im Jahr 1828. Ursache dafür war vermutlich eine Syphiliserkrankung, aufgrund derer er sich einer Quecksilberbehandlung unterzog. Dadurch war er so weit geschwächt, dass er durch eine Infektionskrankheit verstarb. Traurigerweise konnte ihm während seines Lebens nicht mehr der entsprechende Respekt entgegengebracht werden, den er verdient hätte. Er war zu seiner Zeit zwar kein unbekannter Komponist und konnte seine Bekanntheit und seinen Erfolg stetig ausbauen. Allerdings wurde der wahre Wert seiner Musik erst nach seinem Tod erkannt. So konnte erst 11 Jahre später die Uraufführung seiner letzten Sinfonie möglich gemacht werden.

Das war aus unserer Rubrik Giganten der Klassik ein Beitrag über Franz Schubert. Franz Schubert hat auch heute noch eine große Bedeutung für die Musik. Seine Werke werden weltweit in Konzertsälen aufgeführt und gehören zum festen Repertoire vieler Orchester und Sänger. Besonders seine Lieder und seine kammermusikalischen Werke zeigen, wie stark Musik Gefühle und Geschichten ausdrücken kann. Viele Musiker und Komponisten lassen sich heute von Schuberts Melodienreichtum und seiner emotionalen Ausdruckskraft inspirieren. Dadurch bleibt seine Musik nicht nur ein wichtiger Teil der Musikgeschichte, sondern auch ein lebendiger Bestandteil der heutigen Musik.

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1: Ich bin Stefan Schütz. Deutschland verliert massenhaft Patente durch Firmenübernahmen. Von den zwischen 2000 und 2022 hier entwickelten transnationalen Patente wanderte jedes dritte ins Ausland. Katrin Müller berichtet über die Studie des Instituts der deutschen Wirtschaft.
2: Die meisten dieser Patente, made in Germany, werden in den USA kontrolliert. Aber auch China ist wohl ganz vorne mit dabei, wenn es darum geht, Know-how deutscher Unternehmen abzugreifen. Die Bundesrepublik sei deshalb gut beraten, mehr Unabhängigkeit in relevanten Technologiebereichen zu erzielen, gerade auch mit Blick auf die aktuellen geopolitischen Spannungen, heißt es in der Studie.
1: Die Bundesregierung plant eine große Pflegereform und nun werden Inhalte des Entwurfs von Gesundheitsministerin Baken bekannt. Zum Beispiel soll es schwieriger werden, in einen Pflegegrad eingestuft zu werden. Auch Beschäftigte in Minijobs sollen in Zukunft in die Pflegeversicherung einzahlen und der Pflegebeitrag für kinderlose Menschen könnte um 0,1 Prozentpunkte erhöht werden. In der Pflege werden bis 2030 Milliardendefizite erwartet. Abgelehnten Asylbewerbern dürfen grundlegende Leistungen wie Kleidung und Haushaltsprodukte nicht automatisch gestrichen werden. Das hat der Europäische Gerichtshof entschieden. Die Leistungskürzungen in Deutschland verstoßen demnach gegen EU-Recht. Ein Afghane, der nach Rumänien abgeschoben werden sollte, hatte dagegen geklagt. Bald gibt es allerdings neue Regeln, die in so einem Fall Leistungseinschränkungen erlauben. Der verstorbene Erfinder Rainer Strangfeld hat sein gesamtes Vermögen der AfD vermacht. Im Prozess um diese Erbschaft liegt nun ein psychiatrisches Gutachten vor, von dem der Spiegel berichtet. Demnach habe Strangfeld vor seinem Tod an einer schizoaffektiven Störung gelitten und sei nicht testierfähig gewesen. Die AfD hatte unter anderem Gold im Wert von rund 35 Millionen Euro geerbt. Verhandelt wird der Fall im niedersächsischen Bückeburg.
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3: Geht es Ihnen im Moment auch so, also Menschenskinder, diese verzwickte Müdigkeit? Wenn die ersten Sonnenstrahlen auf uns niederprasseln und die Vögel fröhlich zwitschern, da scheinen ja viele Menschen plötzlich weniger wie Frühaufsteher und mehr wie ein gemütlicher Bär im Winterschlaf. Man sitzt am Schreibtisch, die Sonne blinzelt verführerisch durch das Fenster und ja, ganz plötzlich hat man das Gefühl, als wäre ein unsichtbarer Vulkan der Müdigkeit ausgebrochen. Forscher sprechen hier übrigens von Chronobiologie. Gut, das klingt jetzt ein bisschen wie eine wirklich gefährliche Krankheit, ist aber tatsächlich die Wissenschaft, die den menschlichen Schlaf- und Wachrhythmus untersucht. Und es gibt, wie sollte es anders sein, natürlich auch einen Geheimtipp gegen die Frühjahrsmüdigkeit. Und der ist ganz einfach. Ein paar frische Luftschnapper können wahre Wunder bewirken. Gehen Sie spazieren und atmen Sie tief durch. Ja, während Sie das tun, denken Sie daran, dass jeder Schritt ins Freie auch ein Schritt weg ist von der Couch, die mit all ihren kuscheligen Decken lockt. Über Deiche oder durchs seichte Watt, wir begleiten Sie mit der schönsten Klassik für jeden Spaziergang.

Ach ja, milde Temperaturen, Sonnenschein und ein frischer Salat mit leckeren Tomaten. Ja, so schmeckt der Sommer. Und vielleicht möchten Sie künftig Ihre eigenen Tomaten auf die grünen Blätter drapieren. Egal ob Regen oder Schnee, genau jetzt ist der beste Zeitpunkt, um die roten, saftigen Bällchen anzuziehen. Also nicht mit Jacke oder Schal, sondern im Topf. Holen Sie die gesammelten leeren Joghurtbecher heraus und denken Sie daran, die richtigen Tomatensorten auszuwählen. Kleiner Tipp, die ohne Kerne sind der letzte Schrei. Vertrauen Sie auf die alten, regionalen Sorten. Diese haben ja nicht zufällig über Jahrhunderte überlebt. Ja, und vergessen Sie nicht die Anzuchterde. Locker, humusreich und torffrei sollte sie sein. Sind Sie bereit? Dann gehen wir mit einem Abstand von 3 cm an die Sache heran. Natürlich ist das nur ein grober Richtwert, denn schließlich entscheiden die Tomaten selbst und torffrei sollte sie sein. Sind Sie bereit? Dann gehen wir mit einem Abstand von 3 cm an die Sache heran. Natürlich ist das nur ein grober Richtwert, denn schließlich entscheiden die Tomaten selbst, wie viel Platz sie

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Wenn wir an klassische Musik denken, kommen vielen von uns sofort Instrumente wie die Geige, das Klavier oder die Flöte in den Sinn. Jedes dieser Instrumente hat seinen eigenen Klang und seine ganz eigene Rolle im Orchester. Die Geige zum Beispiel kann sowohl sanft und gefühlvoll klingen, als auch kraftvoll und dramatisch. Das Klavier dagegen beeindruckt durch seine große Bandbreite von leisen, zarten Melodien bis hin zu mächtigen Akkorden. Und die Flöte bringt oft eine leichte, fast schwebende Klangfarbe in die Musik. Gemeinsam bilden diese Instrumente die Grundlage vieler berühmter Werke der klassischen Musik. Sie erzählen Geschichten ganz ohne Worte. Und genau das macht klassische Instrumente bis heute so faszinierend. Mit nur wenigen Tönen können sie Emotionen wecken, Bilder im Kopf entstehen lassen und Menschen miteinander verbinden. Wir bei Radio Wellenrausch gehen den einzelnen Instrumenten in unserer Rubrik Instrumentenwissen auf den Grund.

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1: Ich bin Stefan Schütz. Der Ausbau von schnellem Internet kommt voran. Jeder zweite Haushalt in Deutschland hat nach Angaben des Bundesdigitalministeriums inzwischen Zugang zu einem Glasfaseranschluss. Thomas Brockt berichtet.
2: Das klingt erst einmal gut. Allerdings brauchen die Anschlüsse auch Nutzer. Und da hakt es noch, obwohl die Kabel vor der Tür liegen, unterschreibt nur etwa jeder vierte Haushalt einen Glasfaservertrag. Für die Branche ein Problem, denn es wird zwar viel und teuer gebaut, die Einnahmen sind aber gering. Unter anderem sollen die Anbieter mehr Rechte bekommen, um die Glasfaseranschlüsse bis in die Wohnungen zu verlegen.
1: Bei einem Unfall mit einer Lufthansa-Maschine am Frankfurter Flughafen sind mehrere Mitarbeiter der Fluglinie verletzt worden. Die Fluglinie teilte mit, dass bei einem 787-9 Dreamliner plötzlich das Bugfahrwerk einklappte und die Spitze der Maschine auf den Boden knallte. Das Flugzeug befand sich in Parkposition. Es waren zu diesem Zeitpunkt keine Passagiere an Bord. Die Ursache muss jetzt untersucht werden, so ein Lufthansa-Sprecher. Die Menschen in Deutschland sind wieder weniger online. Das zeigt die Postbank Digitalstudie. Demnach verbringt jede und jeder im Schnitt 67 Stunden pro Woche im Netz, 5 Stunden weniger als im Vorjahr. Vor allem unter 40-Jährige reduzieren ihre Smartphone-Aktivitäten. Die häufigsten Gründe, mehr Zeit mit Freunden, weniger Ablenkung und auch gesundheitliche Auswirkungen spielen bei vielen eine Rolle. Fußball-Bundesligist Leverkusen bekommt einen neuen Trainer. Wie der Verein bestätigt hat, ist die Trennung von Kasper Hjulmand fix. Der Däne war seit September Coach in Leverkusen und hatte in der letzten Saison mit Platz 6 die Champions-League-Ränge verpasst. Carlos Martinez Novell aus Spanien soll es besser machen. Er war zuletzt beim FC Toulouse tätig.
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5: Jetzt mal ganz ehrlich oder Butter bei die Fische, wie man bei uns im Norden sagt. Wer einmal regelmäßig E-Bike gefahren ist, der weiß, zurück auf ein normales Fahrrad, das passiert eher selten. Am Anfang denkt man vielleicht noch, ach, das ist ja nur ein bisschen Unterstützung, aber dann fährt man plötzlich entspannt einen Berg hoch, kommt ohne Schnappatmung im Büro an oder winkt sogar noch freundlich den Leuten zu, die gerade im kleinsten Gang so richtig kämpfen. Und genau das ist der Punkt. Ein E-Bike macht Radfahren nicht weniger sportlich, sondern oft einfach alltagstauglicher. Man fährt häufiger los, auch wenn Gegenwind ist oder wenn der Einkauf schwer ist oder wenn man eigentlich keine Lust hat, völlig verschwitzt irgendwo anzukommen. Und seien wir ehrlich, dieses kleine Gefühl von Rückenwind auf Knopfdruck hat schon echt was Überzeugendes. Habe ich selber unterschätzt, muss ich sagen. Viele sagen ja nach den ersten Wochen, ich wollte das E-Bike nun mal ausprobieren. Kurze Zeit später steht das alte Fahrrad plötzlich hinten im Keller und wartet ja auf bessere Zeiten. Denn das Verrückte ist, man fährt oft sogar mehr als vorher. Geht mir auch wieder so. Längere Strecken, spontan noch eine Runde extra, weil es eben einfach Spaß macht. Also, wer einmal dieses entspannte Dahingleiten erlebt hat, steigt meistens nicht zurück um. Warum auch, wenn Mobilität, Bewegung und ein bisschen Fahrspaß plötzlich so angenehm zusammenpassen.

Ich habe ja schon mal beiläufig erwähnt, dass wir einen Hund haben. Und haben Sie sich schon mal gefragt, wie Ihr Hund eigentlich unterscheidet, wer bei Ihnen Herrchen und wer Frauchen ist? Also außer natürlich daran, wer öfter Nein sagt oder wer heimlich Leckerlis zusteckt. Für Ihren Hund ist das Ganze nämlich eine ziemlich klare Sache. Erstens, die Stimme. Hunde sind echte Profis darin, Tonlagen zu unterscheiden. Ob sie freundlich säuseln oder streng Sitz sagen, ihr Vierbeiner weiß ganz genau, von wem das kommt. Und oft auch, bei wem es sich eher lohnt, das Kommando kreativ zu interpretieren. Zweitens, der Geruch. Während wir Menschen vielleicht gerade noch unser Parfum erkennen, nimmt Ihr Hund eine ganze Duftbibliothek wahr. Für ihn riechen sie nicht nur gut, sie riechen vor allem eindeutig nach Ihnen. Und das gilt natürlich auch für die andere Bezugsperson. Und dann wäre da noch Ihr Verhalten. Wer geht Gassi, wer füttert und wer sagt nur noch ein Leckerli und meint eigentlich fünf. Ihr Hund hat das alles längst durchschaut und fein säuberlich abgespeichert. Kurz gesagt, Ihr Hund weiß nicht nur, wer Herrchen und Frauchen ist. Er weiß auch ganz genau, bei wem sich welche Strategie lohnt. Und wenn wir ehrlich sind, meistens hat er damit auch ziemlich recht.

Kennen Sie das auch? Da läuft plötzlich eine alte Samstagabendshow, ein Krimi aus den 80ern, 90ern oder sogar 70er oder diese eine Serie, die früher immer bei den Großeltern lief. Und auf einmal fühlt sich alles irgendwie vertraut an. Obwohl wir heute tausende Streaming-Angebote haben, greifen viele von uns trotzdem gern zu genau diesen Sendungen zurück. Ich übrigens auch. Ich forsche durch die Mediatheken, die es einem heute leicht machen, Serien, die man von früher kennt, wiederzuschauen. Aber warum mache ich das eigentlich? Ich habe mich das schon oft gefragt. Fernsehen ist oft mehr als nur Unterhaltung. Es sind Erinnerungen an gemeinsame Abende auf dem Sofa, an den Geruch von Abendessen aus der Küche, ja, oder daran, wie man als Kind eigentlich viel zu lange wach bleiben durfte, zum Beispiel bei den Großeltern. Bestimmte Titelmelodien oder Stimmen funktionieren fast wie kleine Zeitmaschinen. Sie holen sofort Gefühle zurück, die wir mit Familie, Geborgenheit und auch Nähe verbinden. Und interessant ist, selbst wenn wir die Handlung längst kennen, mir geht es so, ich kann das alles mitsprechen und schaue trotzdem weiter. Gerade in einer schnellen, oft stressigen Welt geben uns diese vertrauten Formate ein Gefühl von Sicherheit. Wir wissen, was passiert, wir kennen die Figuren und genau das entspannt uns. Vielleicht schauen wir also gar nicht nur die Sendung von damals. Vielleicht schauen wir auch ein kleines Stück zu Hause.

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1: Ich bin Stefan Schütz. Leistungen wie Kleidung und Haushaltsprodukte dürften auch Asylbewerbern, für die ein anderes EU-Land zuständig ist, nicht gestrichen werden. Das urteilte der Europäische Gerichtshof. Dieter Ebeling berichtet.
2: Es ging um einen Afghanen, dem der Landkreis Schweinfurt einige Leistungen gestrichen hatte, weil dieser eigentlich in Rumänien hätte Asyl beantragen müssen. Andererseits wird dieses alte Recht in wenigen Tagen von neuem EU-Recht abgelöst. Und das erlaubt sogar die vollständige Streichung von Sozialleistungen, wenn dafür eigentlich ein anderer Staat zahlen müsste.
1: Ukrainische Männer zwischen 23 und 60 Jahren könnten bald in der EU keinen Schutz mehr bekommen. Zumindest wird das gerade auf europäischer Ebene diskutiert. Deutschland ist dafür. Bundesinnenminister Dobrindt unterstützt den Plan und begründet das damit, dass zuletzt immer mehr ukrainische Männer im wehrpflichtigen Alter nach Deutschland gekommen sind. Sie wollen nicht gegen Russland kämpfen. Der Krieg dauert inzwischen seit mehr als 4 Jahren. Die deutsche Film- und Fernsehbranche trauert um Schauspieler Axel Schreiber. Der aus der erfolgreichen ARD-Serie Türkisch für Anfänger bekannte Künstler ist im Alter von 49 Jahren gestorben. Die traurige Nachricht wurde am Nachmittag von seiner Schauspielagentur Hübchen auf Instagram bekannt gegeben. Schreiber litt an Krebs. Deutschland verliert massenhaft Patente durch Firmenübernahmen. Von den zwischen 2000 und 2022 hier entwickelten transnationalen Patente wanderte jedes dritte ins Ausland. Das teilte das Institut der deutschen Wirtschaft mit. Die meisten dieser Patente made in Germany werden in den USA kontrolliert, aber auch China ist wohl ganz vorne mit dabei, wenn es darum geht, Know-how deutscher Unternehmen abzugreifen.
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3: Ich nehme Sie wieder mit zu einem Ort, an dem Musikgeschichte lebendig wird. Diesmal dem Teatro di San Carlo in Neapel. Wenn Sie dieses prachtvolle Opernhaus betreten, betreten Sie zugleich eines der ältesten noch aktiven Opernhäuser Europas. Eröffnet bereits im Jahr 1737 und damit älter als viele berühmte Bühnen der Welt. Schon beim ersten Blick entfaltet sich die besondere Atmosphäre dieses Hauses. Roter Samt, goldverzierte Logen und ein Zuschauerraum, der mit seiner eleganten Hufeisenform bis heute nahezu unverändert erhalten geblieben ist. Hier verschmelzen Geschichte, Architektur und Musik zu einem einzigartigen Erlebnis. Das Teatro di San Carlo war über Jahrhunderte Treffpunkt von Königen, Komponisten und Musikliebhabern aus aller Welt. Große Künstler wie Gioachino Rossini und Gaetano Donizetti wirkten hier und prägten die Geschichte der Oper entscheidend mit. Noch heute gilt die Akustik des Hauses als außergewöhnlich klar und warm, ein Klangraum, der Musik unmittelbar spürbar macht. Wenn sich der Vorhang hebt und das Licht langsam erlischt, erleben Sie nicht nur eine Aufführung, sondern ein Stück italienischer Kulturgeschichte. Das Teatro di San Carlo ist weit mehr als ein Opernhaus. Es ist ein Symbol für die Leidenschaft, Eleganz und künstlerische Seele Neapels.

Und jetzt nehme ich Sie mit nach Paris. Genauer gesagt in eines der berühmtesten Opernhäuser der Welt. Die Opéra Garnier. Schon von außen wirkt das Gebäude wie ein riesiger Palast, voller Gold, Skulpturen und beeindruckender Details. Eröffnet wurde die Oper im Jahr 1875 und benannt nach ihrem Architekten Charles Garnier. Innen erwartet die Besucher pure Eleganz, eine monumentale Marmortreppe, prächtige Säle und natürlich der berühmte Zuschauerraum mit seinem riesigen Kronleuchter. Ein echter Blickfang ist auch das Deckengemälde von Marc Chagall, das der historischen Oper einen modernen Farbakzent verleiht. Weltberühmt wurde die Opéra Garnier außerdem durch den Roman »Das Phantom der Oper« von Gaston Leroux. Die geheimnisvolle Geschichte rund um verborgene Gänge und ein Phantom fasziniert Menschen bis heute. Die Opéra Garnier ist längst mehr als nur ein Opernhaus. Sie ist ein Wahrzeichen von Paris und ein Ort, an dem Musik, Architektur und Geschichte auf einzigartige Weise zusammenkommen. Und vielleicht steht dieses beeindruckende Gebäude ja auch schon auf Ihrer nächsten Reiseliste.

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4: Ein Instrument jenseits der 40 zu erlernen, das ist eine sehr besondere Entscheidung, die ich gerade getroffen habe. Ich habe mir nämlich eine Ukulele gekauft. Und es ist nicht deshalb eine besondere Entscheidung, weil es unmöglich wäre, sondern weil man in meinem Alter zum ersten Mal versteht, was regelmäßiges Üben eigentlich bedeutet. Als Kind lernt man unbekümmert. Man spielt mal falsch, mal schief oder im falschen Takt und bekommt trotzdem Applaus. Als Erwachsener dagegen, ja, da beginnt man mit einer gewissen Würde. Man kauft ein ordentliches Instrument, ein schönes Notenheft und sagt Sätze wie, das wollte ich schon immer mal machen. Und dann sitzt man da. Die linke Hand macht etwas anderes als die rechte. Die Finger diskutieren untereinander. Und man entdeckt Muskeln, die bislang offenbar ausschließlich für das Öffnen von Marmeladengläsern zuständig waren. Das Interessante ist, mit über 40 lernt man langsamer, aber man hört bewusster zu. Man freut sich nicht mehr über Lautstärke oder Geschwindigkeit, sondern über einen einzigen gelungenen Ton. Über einen Moment, in dem etwas plötzlich wirklich nach Musik klingt. Natürlich hat das Ganze auch komische Seiten. Man verbringt mehr Zeit damit, die richtige Sitzhaltung zu finden. Und wenn man nach einer halben Stunde Üben zufrieden sagt, heute lief es gut, bedeutet das oft schlicht, dass man keinen Krampf bekommen hat. Aber vielleicht liegt gerade darin der Reiz. Man muss niemandem mehr etwas beweisen. Man lernt kein Instrument mehr, um berühmt zu werden, sondern aus Neugier, aus Freude und vielleicht auch aus einer kleinen Sehnsucht heraus, noch einmal Anfänger sein zu dürfen. Ich bin gespannt. Jedenfalls ist es ein bemerkenswert schönes Gefühl.

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1: Ich bin Stefan Schütz. Bei einem Unfall mit einer Lufthansa-Maschine am Frankfurter Flughafen sind mehrere Mitarbeitende der Fluglinie verletzt worden. Lufthansa teilte mit, betroffen ist eine Boeing 787-9 Dreamliner. Ursula Winkler berichtet.
2: Der Flieger stand gerade in einer Parkposition und wurde vorbereitet für einen Langstreckenflug nach Los Angeles. Die Fluggastbrücke lag schon an den Türen an, gleich sollten die Passagiere boarden, aber urplötzlich lag das Flugzeug auf der Nase. Das Bugfahrwerk war einfach eingeklappt. Einige verletzte Bodenmitarbeiter und Crewmitglieder, die schon an Bord waren, wurden sofort medizinisch versorgt. Der Dreamliner gehört zu den modernsten Langstreckenjets der Lufthansa-Flotte.
1: Im Prozess um den Anschlag auf den Magdeburger Weihnachtsmarkt hat die Staatsanwaltschaft eine lebenslange Haftstrafe für den Angeklagten gefordert. Bei dem Anschlag im Dezember 2024 hat der Mann 6 Menschen getötet und mehr als 300 weitere verletzt. Während des Plädoyers hat der Angeklagte die Verhandlung mehrfach mit lautstarken Zwischenrufen unterbrochen. Der Richter hat ihn daraufhin das Mikro abgestellt. Jeder zweite Haushalt hat inzwischen Zugang zu einem Glasfaseranschluss. Das teilte das Bundesdigitalministerium mit. Ein Branchenverband beschreibt die Lage trotzdem als angespannt. Grund sind unter anderem hohe Baukosten und geringe Einnahmen. Obwohl die Kabel vor der Haustüre liegen, unterschreibt nur etwa jeder vierte Haushalt einen Glasfaservertrag. Über Glasfaser wird die Internetverbindung schneller und stabiler. Wochenlang hatte das Schicksal eines Buckelwals Millionen Menschen in seinen Bann gezogen. Allerdings gab es kein Happy End. Der Meeressäuger, der von der Boulevardpresse Timmy genannt wurde, starb. Seit dem Nachmittag wird der Wal nun an einem Strand in Dänemark fachmännisch obduziert. Die Forscher wollen herausfinden, woran das Tier gestorben ist.
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3: Sie hören Madame Bovary, ein innerer Monolog nach Gustave Flaubert.

Ich bin Emma. Emma Bovary. Als Mädchen verschlang ich Bücher, füllte mein Herz mit Bildern, Ballkleider, Kerzenlicht, Musik. Ritter, die um Damen werben. Ein Leben voll Glanz und Leidenschaft. Doch das Dorf, in dem ich lebte, bot nur Staub, graue Felder und das Läuten der Kirchenglocken. Ich träumte von Paris, von Schlössern, von Reisen und von einer Liebe, die alles überstrahlt. Und dann kam er, Charles Bovary, ein Arzt, ein ehrlicher Mann, nicht strahlend, nicht heldenhaft, aber er sah mich an. Er sah mich an und ich glaubte, mein Traum beginne.

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Doch ich sehnte mich nach mehr. 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Die Tage zogen dahin wie Regen über Felder. Und meine Träume verkümmerten wie Rosen im Winter.

Ein Ball findet statt. Ein Schloss. 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Spiegel. Tanz. Dort sah ich, wie das Leben hätte sein können. 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

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Seine Hände stärker. 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Ich war Geliebte. 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Wir planten die Flucht. Ein Leben fern von Charles, fern von Staub. Doch am Morgen der Abreise, sein Brief, ein paar kalte Zeilen. 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Alles in mir zerbrach.

0: Ich suchte vergessen. Im Gebet, in der Tochter, in der Musik. Vergebens. Dann kam Leon. Jung, schön und voll Verlangen. Und wieder Feuer, wieder Träume. Doch auch er wurde Alltag, wurde Pflicht, wurde nicht der Held, den ich ersehnte. Und die Schulden wuchsen, Seidenkleider, Schmuck, gekauft auf Hoffnung. 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

Emma Bovary. Ein Name, ein Herz, ein Traum. Sie suchte Liebe und fand Illusion. Sie suchte Freiheit und fand den Tod. Doch vielleicht hörst du meine Stimme und weißt, dass jede Sehnsucht auch eine Kette sein kann.

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1: Ich bin Stefan Schütz. Laut gemeinsamen Recherchen von ARD und Süddeutscher Zeitung steckt die Bundeswehr in einem massiven Reparaturstau. Grundlage ist ein interner Bericht des wichtigsten Reparaturdienstleisters der Bundeswehr. Demnach fehlen an vielen Stellen Ersatzteile und im Mai soll nur etwa die Hälfte der Schützenpanzer Marder, der Boxer Radpanzer und der Panzerhaubitze 2000 einsatzbereit gewesen sein. Dazu kommen unklare Zuständigkeiten. Der Ausbau von schnellem Internet kommt voran. Jeder zweite Haushalt in Deutschland hat nach Angaben des Bundesdigitalministeriums inzwischen Zugang zu einem Glasfaseranschluss. Thomas Brock berichtet.
2: Das klingt erst einmal gut. Allerdings brauchen die Anschlüsse auch Nutzer. Und da hakt es noch. Obwohl die Kabel vor der Tür liegen, unterschreibt nur etwa jeder vierte Haushalt einen Glasfaservertrag. Für die Branche ein Problem, denn es wird zwar viel und teuer gebaut, die Einnahmen sind aber gering. Unter anderem sollen die Anbieter mehr Rechte bekommen, um die Glasfaseranschlüsse bis in die Wohnungen zu verlegen.
1: Bundesinnenminister Dobrindt hält an den Grenzkontrollen fest. Beim EU-Innenministertreffen in Luxemburg sagte der CSU-Politiker, die Maßnahmen der letzten Monate seien wirkungsvoll gewesen und müssten weitergehen. Die EU-Kommission hatte unter anderem Deutschland aufgefordert, die Kontrollen zu beenden. Sie verweist auf den neuen Asylpakt, der nächste Woche in Kraft tritt. Er sieht ein neues Einreisesystem vor und Abschiebungen in Drittländer. Fußball-Bundesligist Leverkusen bekommt einen neuen Trainer. Wie der Verein bestätigt hat, ist die Trennung von Kasper Hjulmand fix. Der Däne war seit September Coach in Leverkusen und hatte in der letzten Saison mit Platz 6 die Champions League-Ränge verpasst. Carlos Martinez Novell aus Spanien soll es besser machen. Er war zuletzt beim FC Toulouse tätig.
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1: Ich bin Stefan Schütz. Nach dem Vorfall mit einem Dreamliner am Frankfurter Flughafen sind mehrere Mitarbeiter von Lufthansa und Partnerfirmen ins Krankenhaus gekommen. Sie waren an Bord, als das Bugfahrwerk der Boeing 787-9 unerwartet zusammenklappte. Ursula Winkler berichtet.
2: Der Flieger stand gerade in einer Parkposition und wurde vorbereitet für einen Langstreckenflug nach Los Angeles. Die Fluggastbrücke lag schon an den Türen an, gleich sollten die Passagiere boarden, aber urplötzlich lag das Flugzeug auf der Nase. Das Bugfahrwerk war einfach eingeklappt. Einige verletzte Bodenmitarbeiter und Crewmitglieder, die schon an Bord waren, wurden sofort medizinisch versorgt. Der Dreamliner gehört zu den modernsten Langstreckenjets der Lufthansa-Flotte.
1: Eine Woche vor der Fußball-WM-Eröffnung im Aztekenstadion brodelt es in Mexiko-Stadt. Streikende Lehrer blockieren Straßen und warnen, der Ball werde nicht rollen, wenn sich an den sozialen Missständen nichts ändert. Rund um die Stadien in Mexiko-Stadt, Monterrey und Guadalajara sind weitere Demos geplant. Mexiko trägt als Mitgastgeber 13 der 104 WM-Spiele aus. Die Eröffnungsfeier steigt am 11. Juni im Aztekenstadion. Im Prozess um den Anschlag auf den Magdeburger Weihnachtsmarkt hat die Staatsanwaltschaft eine lebenslange Haftstrafe für den Angeklagten gefordert. Bei dem Anschlag im Dezember 2024 hat der Mann 6 Menschen getötet und mehr als 300 weitere verletzt. Während des Plädoyers hat der Angeklagte die Verhandlung mehrfach mit lautstarken Zwischenrufen unterbrochen. Der Richter hat ihn daraufhin das Mikro abgestellt. Die polnische Tennisspielerin Maja Chwalinska hat ihren sensationellen Erfolgslauf bei den French Open fortgesetzt. Die 24-Jährige gewann gegen die Russin Diana Schneider im Halbfinale in 2 Sätzen und erreichte als zweite Qualifikantin überhaupt ein Grand-Slam-Finale. Dort wartet am Samstag die Russin Mira Andreeva. Sie gewann gegen die Ukrainerin Marta Kostschuk ebenfalls in 2 Sätzen.
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1: Ich bin Moritz Einzel. Laut gemeinsamen Recherchen von ARD und Süddeutscher Zeitung steckt die Bundeswehr in einem massiven Reparaturstau. Grundlage ist ein interner Bericht des wichtigsten Reparaturdienstleisters der Bundeswehr. Demnach fehlen an vielen Stellen Ersatzteile und im Mai soll nur etwa die Hälfte der Schützenpanzer Marder, der Boxer-Radpanzer und der Panzerhaubitze 2000 einsatzbereit gewesen sein. Dazu kommen unklare Zuständigkeiten. Leistungen wie Kleidung und Haushaltsprodukte dürfen auch Asylbewerbern, für die ein anderes EU-Land zuständig ist, nicht gestrichen werden. Das urteilte der Europäische Gerichtshof. Dieter Ebeling berichtet.
2: Es ging um einen Afghanen, dem der Landkreis Schweinfurt einige Leistungen gestrichen hatte, weil dieser eigentlich in Rumänien hätte Asyl beantragen müssen. Andererseits wird dieses alte Recht in wenigen Tagen von neuem EU-Recht abgelöst. Und das erlaubt sogar die vollständige Streichung von Sozialleistungen, wenn dafür eigentlich ein anderer Staat zahlen müsste.
1: Die Menschen hierzulande sind wieder weniger online. Das zeigt die Postbank-Digitalstudie. Demnach verbringt jede und jeder im Schnitt 67 Stunden pro Woche im Netz, 5 Stunden weniger als im Vorjahr. Vor allem unter 40-Jährige reduzieren ihre Smartphone-Aktivitäten. Die häufigsten Gründe: mehr Zeit mit Freunden, weniger Ablenkung und auch gesundheitliche Auswirkungen spielen bei vielen eine Rolle. Die Basketballer des FC Bayern München nehmen Kurs auf die Meisterschaft in der Bundesliga. Das Team gewann das dritte Halbfinale auswärts gegen die Telekom Baskets Bonn mit 77-57 und zieht mit 3-0 Siegen zum dritten Mal in Folge in die Endspielserie ein. Auch im Finale sind die Münchner eindeutiger Favorit. Es geht entweder gegen die Bamberg Baskets oder Alba Berlin.
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3: Die drei Musketiere. Frankreich im 17. Jahrhundert. Ein Land voller Glanz und voller Gefahren. Am Hof von König Ludwig dem 13. entscheidet nicht nur der Monarch über das Schicksal des Landes. Im Schatten wirkt ein Mann, der ebenso mächtig ist. Kardinal Richelieu. Ein Meister der Intrige. Ein Spieler mit Menschenleben. Und genau in diese Welt kommt ein junger Mann aus der Provinz. Sein Name? D'Artagnan. Er verlässt seine Heimat Gascony mit nichts als einem alten Pferd, einem Brief seines Vaters und einem Traum, Musketier zu werden. Ein Elitekämpfer im Dienst des Königs von Frankreich. Doch Paris empfängt ihn nicht mit Ruhm, sondern mit Chaos.

0: Kaum angekommen, geriet D'Artagnan in Streit. Ein falsches Wort, ein falscher Blick. Und plötzlich hat er gleich drei Duelle vereinbart. Athos, Porthos, Aramis. Athos:
1: Ihr habt mich beleidigt.
0: Porthos: Ich erwarte euch. Aramis: Seid pünktlich. Doch bevor es zum Kampf kommt, greifen Soldaten ein. Die Garde des Kardinals Richelieu. Was als Duell beginnen sollte, wird zum gemeinsamen Gefecht. D'Artagnan kämpft an ihrer Seite. Und alle sagen: Einer für alle und alle für einen. Einer für alle und alle für einen. Einer für alle und alle für einen.

Die vier werden Freunde. Athos, still. Porthos, kraftvoll. Aramis, elegant. D'Artagnan, leidenschaftlich. Doch ihr Gegner ist mächtig. Kardinal Richelieu. Die Königin trägt ein Geheimnis. Eine leidenschaftliche Verbindung zum Herzog von Buckingham.

0: 12 Diamantnadeln werden zum Beweis dieser Liebe.
1: Ihr müsst sie zurückholen.
0: D'Artagnan reist nach England. Doch sie werden verfolgt. Einer nach dem anderen fällt zurück. Am Ende bleibt nur er, D'Artagnan, mit seinen Träumen und seiner Leidenschaft. Allein, aber fest.

0: D'Artagnan erreicht England, findet die Diamanten und kehrt mit ihnen zurück. Die Königin ist gerettet. Doch eine neue Gefahr erscheint. My Lady, schön, intelligent, skrupellos, Athos.
1: Sie war meine Frau. Sie gehörte mir. Ich habe sie geliebt.

My Lady tötet Constance, D'Artagnans große Liebe. Die Freunde stellen sie. Sie sprechen selbst das Urteil. Und My Lady stirbt. Am Ende wird D'Artagnan Musketier. Und er hat gelernt, Freundschaft ist stärker als Macht. Loyalität wichtiger als Ruhm. Einer für alle und alle für einen. Einer für alle und alle für einen. Einer für alle und alle für einen. Die drei Musketiere von Alexandre Dumas, vorgelesen von André Mann.

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1: Ich bin Moritz Einzel. Der ukrainische Präsident Selenskyj hat sich in einem offenen Brief an den russischen Staatschef Putin gewandt und direkte Friedensgespräche angeboten. Kiew und Moskau als Ort für die Gespräche schloss Selenskyj dabei aus. Als Alternativen nannte er die Schweiz, die Türkei oder einen der arabischen Staaten. In dem Brief nahm Selenskyj auch Bezug auf ukrainische Drohnenangriffe auf Ziele in Sankt Petersburg. Dort findet derzeit ein für Putin prestigeträchtiges Wirtschaftsforum statt. Gesundheitsministerin Warken hat ein Konzept vorgestellt, wie die Pflegeversicherung finanziell auf gesunde Füße gestellt werden soll. Geplant sind Mehreinnahmen und Ausgabenkürzungen. Heimbewohner, Besserverdienende und Menschen ohne Kinder sollen stärker belastet werden. Eine Woche vor der Eröffnungsfeier der Fußball-WM erlebt Mexiko-Stadt eine Welle von Protesten. Mehrere Gruppen wollen die durch die WM geschaffene internationale Aufmerksamkeit nutzen, um ihren Forderungen Gehör zu verschaffen. Aus Mexiko-Stadt berichtet Andrea Sosa Cabrios.
2: Große Statuen von Fußballspielern verschiedener Nationalmannschaften schmückten die Prachtstraße Paseo de la Reforma in Mexiko-Stadt. Doch lange blieben sie nicht stehen. Demonstranten rissen die Figuren um. Die Trikots gingen in Flammen auf. Seit Tagen protestiert eine streikende Lehrergewerkschaft in der mexikanischen Hauptstadt, teils mit Straßenblockaden und gewaltsamen Aktionen. Auch Angehörige von den 130.000 Vermissten sowie Bauerverbände haben Proteste vor und während des Turniers angekündigt.
1: Die Basketballer des FC Bayern haben erneut die Finalserie der Bundesliga erreicht. Die Münchner gewannen auch das dritte Halbfinalspiel auswärts gegen Bonn mit 77-57. Im anderen Halbfinale besiegte Bamberg Berlin mit 81-73 und verkürzte in der Best-of-Five-Serie auf 1-2.
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1: Ich bin Moritz Einzel. Die gesetzliche Pflegeversicherung steckt in chronischen Finanznöten. Gesundheitsministerin Warken hat jetzt einen Gesetzentwurf präsentiert, der Abhilfe schaffen soll. Der Spitzenverband der gesetzlichen Krankenkassen ist aber skeptisch. GKV-Vorstandschef Blatt im ZDF.
2: Das Paket, das auf dem Tisch liegt, ist so nicht ausgewogen und nicht fair. Die Belastung ist zu stark für die Beitragszahlen und die Pflegebedürftigen und muss hin zu Bund und Ländern auf jeden Fall ausgewogener gestaltet werden.
1: Warkens Gesetzentwurf zufolge müssen sich Heimbewohner, Gutverdiener und Menschen ohne Kinder auf mehr Belastungen einstellen. Bundesinnenminister Dobrindt hält an den Grenzkontrollen fest. Beim EU-Innenministertreffen in Luxemburg sagte der CSU-Politiker, die Maßnahmen der letzten Monate seien wirkungsvoll gewesen und müssten weitergehen. Die EU-Kommission hatte unter anderem Deutschland aufgefordert, die Kontrollen zu beenden. Im Prozess um den Anschlag auf den Magdeburger Weihnachtsmarkt hat die Staatsanwaltschaft eine lebenslange Haftstrafe für den Angeklagten gefordert. Bei dem Anschlag im Dezember 2024 hatte der Mann 6 Menschen getötet und mehr als 300 weitere verletzt. Während des Plädoyers hat der Angeklagte die Verhandlung mehrfach mit lautstarken Zwischenrufen unterbrochen. Der Richter hat ihm daraufhin das Mikro abgestellt. Eine Woche vor der Eröffnung der Fußball-WM im Aztekenstadion brodelt es in Mexiko-Stadt. Streikende Lehrer blockieren Straßen und warnen, der Ball werde nicht rollen, wenn sich an den sozialen Missständen nichts ändert. Rund um die Stadien in Mexiko-Stadt, Monterrey und Guadalajara sind weitere Demos geplant. Mexiko trägt als Mitgastgeber 13 der 104 WM-Spiele aus. Die Eröffnungsfeier steigt am 11. Juni mit der Partie Mexiko gegen Südafrika.
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1: Ich bin Moritz Einzel. Der ukrainische Präsident Selenskyj hat Russlands Staatschef Putin in einem offenen Brief ein Treffen vorgeschlagen. An einem neutralen Ort solle über ein Ende des Krieges beraten werden. Auf einer Konferenz in St. Petersburg äußerte sich am Abend auch Putin. Der Kremlchef erklärte sich zu einer diplomatischen Lösung des Konflikts bereit. Eine Voraussetzung sei, dass die Ukraine die Region Donbass vollständig an Russland abtrete. Die gesetzliche Pflegeversicherung steckt in chronischen Finanznöten. Bundesgesundheitsministerin Warken will das System stabilisieren. Jetzt liegt ein Reformkonzept auf dem Tisch. Thomas Brockt berichtet.
2: Mit einer ganzen Reihe von Maßnahmen will die Ministerin erreichen, dass die Pflegeversicherung nicht noch weiter ins Minus rutscht. Unter anderem soll der Zusatzbeitrag, den Kinderlose zahlen, leicht erhöht werden. Auch Gutverdiener müssen sich auf Mehrbelastungen einstellen und es soll schwerer werden, Ehepartner kostenlos mitzuversichern. Außerdem könnten die Eigenanteile für Heimbewohner weiter steigen.
1: In Frankreich ist ein deutscher Staatsbürger wegen Mordes an einem 10-jährigen Jungen zu lebenslanger Haft verurteilt worden. Der 55-jährige Angeklagte aus Bremen ist als Maskenmann bekannt. Er war bereits 2012 wegen der Ermordung von 3 Jungen in Norddeutschland zu einer lebenslangen Gefängnisstrafe verurteilt worden. Die französischen Behörden hatten ihn wegen eines weiteren Mordes aus dem Jahr 2004 angeklagt. Zahlreiche Indizien sprechen für die Schuld des Maskenmannes. Der Spanier Carles Martínez Novell wird neuer Trainer von Bayer Leverkusen. Das hat der Fußball-Bundesligist bestätigt. Der bisherige Coach Kasper Juhlmann muss damit gehen. Martínez Novell kommt aus der französischen Liga vom FC Toulouse. Und auch bei Bundesliga-Absteiger FC St. Pauli gibt es eine Veränderung auf der Trainerposition. Coach Alexander Blessin wurde freigestellt. Ein Nachfolger soll zeitnah verkündet werden.
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